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1: Ich bin Christian Lang. Kurz vor der Landtagswahl in Mecklenburg-Vorpommern hat die SPD laut einer ZDF-Umfrage die AfD überholt. Die Kanzlerpartei CDU rutscht dagegen weiter ab und kommt der 5%-Hürde bedrohlich nahe. Die SPD von Ministerpräsidentin Manuela Schwesig kommt demnach auf 37%, 3 Prozentpunkte mehr als in der Vorwoche. Die AfD mit Herausforderer Holm büßt einen Punkt auf 36% ein. Über lange Zeit hat die SPD in Umfragen hinter der AfD gelegen. Sachsens Kommunen bekommen Fördergelder für Investitionen in Zukunft schneller und unkomplizierter. Möglich macht das ein digitales Antragsverfahren über das Portal der Sächsischen Aufbaubank. Das ist jetzt gestartet.
2: Die Städte und Gemeinden müssen das Geld für ihre Projekte nicht mehr vorfinanzieren, sondern können die Mittel bis zu 6 Monate im Voraus abrufen. Der Präsident der Landesdirektion Bela Belafi spricht von einem Verwaltungsturbo. In einer ersten Tranche stehen bis 2028 insgesamt 580 Millionen Euro aus dem Sondervermögen des Bundes bereit, unter anderem für Schulen, Straßen sowie den Brand- und Katastrophenschutz. Bis Ende 2036 werden es insgesamt rund 1,7 Milliarden Euro sein. Gunnar Tichy, Nachrichtenredaktion.
1: In Russland hat die erste Parlamentswahl begonnen seit Beginn des Angriffskrieges gegen die Ukraine. Im flächenmäßig größten Land der Erde mit seinen 11 Zeitzonen haben auf der Halbinsel Kamtschatka die Wahllokale zuerst aufgemacht. Bis Sonntag sind mehr als 110 Millionen Russinnen und Russen zur Wahl aufgerufen. Erste Ergebnisse werden am Sonntagabend um 20 Uhr erwartet, nach Schließung der letzten Wahllokale in Kaliningrad. Trotz neuer Drohungen von US-Präsident Trump sucht Kanada die Nähe zu Europa. Premierminister Carney zeigt sich offen für eine Art EU-Sondermitgliedschaft. Carney will, dass Kanada und Europa wirtschaftlich und sicherheitspolitisch enger zusammenrücken. Eine große Mehrheit der Kanadier kann sich eine engere Beziehung zu den Europäern gut vorstellen. Zum Fußball. Jürgen Klopp hat bei der Bekanntgabe seines ersten Kaders der deutschen Fußballnationalmannschaft ein Plädoyer für Offenheit und richtig verstandenen Nationalstolz gehalten.
3: Vor kurzem erst sind Dinge passiert, es hat eine Wahl stattgefunden, die manchen Leuten wahrscheinlich, die es okay fanden, viele andere haben gedacht, du lieber Himmel, was passiert denn da? Ich kann aber aus meiner Sportlerperspektive kann ich sagen, ich würde mir oder uns gerne die Fahne zurückholen, wenn ich ganz ehrlich bin. Ich möchte, dass wenn man sie schwingt, dass niemand denkt, was mit dir nicht in Ordnung.
1: Klopp nimmt gleich 2 Kader mit insgesamt 44 Spielern in die Nations League mit, darunter 16 Debütanten.
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4: Diese Nacht teils bewölkt, teils auch klar. Bei Tiefstwerten zwischen 13 und 8 Grad bleibt es noch trocken. Morgen haben wir es dann überwiegend wolkig und das mit Schauern. Am Nachmittag dann am freundlichsten noch bei 16 bis 21 Grad. Das Wochenende wechselhaft und weiter Temperaturen um die 20 Grad.

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1: Ich bin Christian Lang. 3 Tage vor der Landtagswahl in Mecklenburg-Vorpommern hat die SPD laut einer ZDF-Umfrage die AfD überholt. Die Kanzlerpartei CDU rutscht dagegen weiter ab und kommt der 5%-Hürde bedrohlich nahe. Die SPD von Ministerpräsidentin Manuela Schwesig kommt demnach auf 37%, 3 Prozentpunkte mehr als in der Vorwoche. Der AfD mit Herausforderer Holm büßt einen Punkt auf 36% ein. Über lange Zeit hat die SPD in Umfragen hinter der AfD gelegen. Sachsens Kommunen bekommen Fördergelder für Investitionen in Zukunft schneller und unkomplizierter. Möglich macht das ein digitales Antragsverfahren über das Portal der Sächsischen Aufbaubank. Das ist jetzt gestartet.
2: Die Städte und Gemeinden müssen das Geld für ihre Projekte nicht mehr vorfinanzieren, sondern können die Mittel bis zu 6 Monate im Voraus abrufen. Der Präsident der Landesdirektion Bela Belafi spricht von einem Verwaltungsturbo. In einer ersten Tranche stehen bis 2028 insgesamt 580 Millionen Euro aus dem Sondervermögen des Bundes bereit, unter anderem für Schulen, Straßen sowie den Brand- und Katastrophenschutz. Bis Ende 2036 werden es insgesamt rund 1,7 Milliarden Euro sein. Gunnar Tichy, Nachrichtenredaktion.
1: Russland wählt und das im Schatten des Angriffskriegs gegen die Ukraine. Von heute Freitag bis Sonntag stimmen die Menschen über ein neues Parlament ab. Kreml-Chef Putin ruft die Russen auf, mit ihrer Stimme zum Sieg des Landes beizutragen. Kritiker halten die Wahl schon im Vorfeld für unfair und werten sie vor allem als Stimmungstest dafür, ob der Krieg gegen die Ukraine weitergehen soll. Kanzler Merz und US-Präsident Trump haben am Donnerstag telefoniert. Beide haben über die Anschläge vom 11. September, den Ukraine-Krieg und die Lage im Nahen Osten gesprochen. Merz betonte die enge Verbundenheit zwischen Deutschland und den USA und begrüßte das neue Sanktionsgesetz gegen Russland. Außerdem waren die blockierten Seewege in der Straße von Hormuz und im Roten Meer Thema. Das Verhältnis zwischen Merz und Trump ist wegen dem Streit über den Iran-Krieg und Zölle angespannt. Trotz neuer Drohungen von US-Präsident Trump sucht Kanada die Nähe zu Europa. Premierminister Carney zeigt sich offen für eine Art EU-Sondermitgliedschaft. Carney will, dass Kanada und Europa wirtschaftlich und sicherheitspolitisch enger zusammenrücken. Eine große Mehrheit der Kanadier kann sich eine engere Beziehung zu den Europäern gut vorstellen.
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1: Ich bin Christian Lang. Guten Morgen. Kurz vor der Landtagswahl in Mecklenburg-Vorpommern hat die SPD laut einer ZDF-Umfrage die AfD überholt. Die Kanzlerpartei CDU rutscht dagegen weiter ab und kommt der 5%-Hürde bedrohlich nahe. Die SPD von Ministerpräsidentin Manuela Schwesig kommt demnach auf 37%, 3 Prozentpunkte mehr als in der Vorwoche. Die AfD mit Herausforderer Holm büßt einen Punkt auf 36% ein. Über lange Zeit hat die SPD in Umfragen hinter der AfD gelegen. Sachsens Kommunen bekommen Fördergelder für Investitionen in Zukunft schneller und unkomplizierter. Möglich macht das ein digitales Antragsverfahren über das Portal der Sächsischen Aufbaubank. Das ist jetzt gestartet.
2: Die Städte und Gemeinden müssen das Geld für ihre Projekte nicht mehr vorfinanzieren, sondern können die Mittel bis zu 6 Monate im Voraus abrufen. Der Präsident der Landesdirektion Bela Belafi spricht von einem Verwaltungsturbo. In einer ersten Tranche stehen bis 2028 insgesamt 580 Millionen Euro aus dem Sondervermögen des Bundes bereit, unter anderem für Schulen, Straßen sowie den Brand- und Katastrophenschutz. Bis Ende 2036 werden es insgesamt rund 1,7 Milliarden Euro sein. Gunnar Tichy, Nachrichtenredaktion.
1: In Russland hat die erste Parlamentswahl seit Beginn des Angriffskrieges gegen die Ukraine begonnen. Im flächenmäßig größten Land der Erde mit seinen 11 Zeitzonen haben auf der Halbinsel Kamtschatka die Wahllokale zuerst aufgemacht. Bis Sonntag sind mehr als 110 Millionen Russinnen und Russen zur Wahl aufgerufen.
3: Für die Menschen hier in Russland ist es die erste Parlamentswahl seit Beginn des Angriffskrieges gegen die Ukraine. Tatsächlich ist die Stimmung im 5. Kriegsjahr aber gedrückt, weil viele unzufrieden sind. Tatsächlich gab es für die Kreml-Partei Geeintes Russland nie eine Duma-Wahl unter schwierigeren Bedingungen. Präsident Putin rief hier in Moskau zur Geschlossenheit auf und er setzt darauf, dass es bei der Abstimmung trotz aller Probleme eine klare Bestätigung für seinen Kriegskurs gibt.
1: Erste Ergebnisse werden am Sonntagabend um 20 Uhr erwartet, nach Schließung der letzten Wahllokale in Kaliningrad. Zur Erinnerung an den Zugbegleiter, der bei einer Fahrscheinkontrolle getötet wurde, wird heute eine Gedenktafel im Hauptbahnhof Mannheim enthüllt. Zur Zeremonie auf Gleis 1 wird neben Bundesverkehrsminister Bilger auch Bahnchefin Paller erwartet. Der FC Bayern München will sich heute Abend mit einem vorübergehenden Sprung an die Tabellenspitze auf seinen traditionellen Wiesnbesuch einstimmen. Am Abend vor dem Beginn des Oktoberfestes ist Union Berlin zu Gast in der Allianz Arena. Der Fokus gelte Berlin, sagte Trainer Vincent Kompany. Am Sonntag geht es dann für die Bayern ins Festzelt.
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4: Guten Morgen. Ja, dichte Wolken und Regenschauer bei Temperaturen heute zwischen 16 und 21 Grad. Am Nachmittag ist es dann ja auch ab und zu mal sonnig und da dann meist trocken. Das Wochenende zeigt sich durchwachsen bei Temperaturen um die 20 Grad, teils sonnig, teils wolkig, teils mit Regen.
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1: Mit Stella Stürmer einen schönen guten Morgen. Unionsfraktionschef Frei zeigt sich optimistisch, dass Autofahrer zum 1. Oktober an der Zapfsäule entlastet werden. Es sei ambitioniert, aber es könne gelingen, sagte er in der ARD. Möglich sei zum Beispiel eine Senkung der Mehrwertsteuer auf Kraftstoffe von 19% auf 7%. Die mehr als 150 Jahre alte Petri-Schule im Zentrum ist wieder neu. Sie ist in den vergangenen 3 Jahren komplett saniert worden und hat noch einen Erweiterungsbau bekommen. Wie kann verhindert werden, dass Banden EU-Bürger hier in Scheinjobs bringen und Sozialleistungen abkassieren? Dazu gibt es von der Regierung jetzt einen Aktionsplan und den findet der Landkreistag gut. Geplant ist zum Beispiel, dass Zuwanderer mit sehr wenig Arbeitsleistung nicht mehr regelmäßig Geld vom Amt bekommen sollen. Und noch zum Sport. Lok Leipzig hat sich gestern Abend mit 2:2 vom BFC Dynamo getrennt und Chemie Leipzig feierte dagegen den ersten Saisonsieg. Die Leutscher gewannen bei Tasmania Berlin mit 5:2.
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3: Guten Morgen. Ja, dichte Wolken und Regenschauer bei Temperaturen heute zwischen 16 und 21 Grad. Am Nachmittag ist es dann ja auch ab und zu mal sonnig und da dann meist trocken. Das Wochenende zeigt sich durchwachsen bei Temperaturen um die 20 Grad, teils sonnig, teils wolkig, teils mit Regen.
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1: Guten Morgen, einen wunderschönen Freitag. Das Wetter wird eher so ein bisschen wechselhaft werden. Heute 21 Grad, die Höchstwerte. Auch ein paar Tropfen sind möglich. Und auf den Straßen, da haben wir noch nichts. Da ist alles noch sehr entspannt. Aber vielleicht haben Sie schon irgendwas Unentspanntes gesehen. Dann klingeln Sie schnell durch bei mir. 03 mal 800 und die 4. Gute Fahrt.

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1: Mit Oliver Heinze. Guten Morgen. Ab heute bis Sonntag fahren vom Leipziger Hauptbahnhof Sonderzüge zum sächsischen Erntedankfest nach Wurzen. In der großen Kreisstadt wird an diesem Wochenende gleich doppelt gefeiert, denn auch das 1065-jährige Stadtjubiläum steht an. Die Züge der Sonderlinie S41 verkehren deshalb an allen drei Tagen im Stundentakt und halten auf dem Weg an allen Stationen. Auch bei einigen Regiobuslinien gibt es Sonderfahrten mit größeren Fahrzeugen. Der Zweckverband CTC hat den Auftrag für Planung und Bau eines neuen Forschungslabors in Delitzsch vergeben. Mehr als 36 Millionen Euro soll es kosten und etwa 220 Arbeitsplätze bieten. Die Inbetriebnahme ist für Ende 2028 geplant. In den ersten 5 Jahren wird das Großforschungszentrum CTC den Neubau als Übergangsstandort nutzen. Danach soll er als überbetriebliche Bildungsstätte dienen, sowie als Forschungszentrum für Hochschulen und Start-ups. Die sächsischen Industrie- und Handelskammern wollen die Wirtschaftsförderung neu aufstellen. Frank Selig kennt die Einzelheiten.
2: Statt Unternehmen direkt zu unterstützen, sollen die Fördermittel in eine politisch unabhängige Zukunftsstiftung fließen. Die hilft den Investmentfirmen dabei, erfolgreich zu werden. Erarbeiten die dann Gewinne, fließt das Geld zurück und kann erneut angelegt werden. Schon über 100 sächsische Unternehmen unterstützen die Idee, darunter aus Leipzig zum Beispiel die VNG, die Leipziger Messe und die Thilia GmbH. Das Stiftungskonzept wurde seit 2 Jahren entwickelt und wissenschaftlich geprüft. Jetzt soll es umgesetzt werden.
1: Kurz vor der Landtagswahl in Mecklenburg-Vorpommern hat die SPD laut einer ZDF-Umfrage die AfD überholt. Die Kanzlerpartei CDU rutscht dagegen weiter ab und kommt der 5%-Hürde bedrohlich nah. Die SPD von Ministerpräsidentin Manuela Schwesig kommt demnach auf 37%, 3 Prozentpunkte mehr als noch in der Vorwoche. Die AfD mit Herausforderer Holm büßt einen Punkt auf 36% ein. Über lange Zeit hat die SPD in Umfragen hinter der AfD gelegen. In den nächsten Tagen wollen die Parteien mit Abschlussveranstaltungen den Wähler mobilisieren. Der FC Bayern München will sich heute Abend mit einem vorübergehenden Sprung an die Tabellenspitze auf seinen traditionellen Wiesnbesuch einstimmen. Am Abend vor dem Beginn des Oktoberfestes ist der erste FC Union Berlin in der Allianz Arena zu Gast. Am Sonntag geht es für die Bayern dann ins Festzelt.
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3: Heute Vormittag ist meist zugezogen. Es kann auch so bis zum Mittag immer mal noch Regen kommen. Ansonsten am Nachmittag guckt dann öfter mal die Sonne durch und die Temperaturen in der Spitze so um die 21 Grad. Der Samstag auch mal mit ein bisschen Sonne zwischendrin und Temperaturen ähnlich wie heute. Am Sonntag wird es ziemlich windig und dann geht's am Nachmittag so regnerisch weiter. Am Montag dann insgesamt auch spürbar ein bisschen kühler. Schauen wir auf die Straßen heute Morgen. Da rollt's insgesamt. Blitze haben wir zum Beispiel in Dresden am Terrassenufer stadteinwärts.
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1: Mit Oliver Heinze. Guten Morgen. Das Leipziger BMW-Werk wird demnächst als weltweit erstes Automobilwerk an eine Wasserstoffpipeline angeschlossen. Der Bau der rund 2 Kilometer langen Leitung soll in 2 Wochen starten und die CO2-Emissionen der Fabrik deutlich sinken. In Delitzsch entsteht für über 36 Millionen Euro ein neues Forschungslabor. Der Neubau soll Ende 2028 in Betrieb gehen und rund 220 Arbeitsplätze schaffen. Die Verbindungsstraße zwischen den Delitzscher Ortteilen Bendorf und Röttgen bekommt eine neue Asphaltdecke. Die Bauarbeiten auf dem 2,4 Kilometer langen Abschnitt starten übernächsten Montag und dauern voraussichtlich bis Ende Oktober. Seit Wochen steht Kanzler Merz in der Kritik. Laut YouGov-Umfrage glauben 48% der Menschen in Deutschland, dass es noch in diesem Jahr eine Ablösung gibt. In Russland hat die erste Parlamentswahl seit Beginn des Angriffskriegs gegen die Ukraine begonnen. Bis Sonntag sind mehr als 110 Millionen Russen zur Wahl aufgerufen.
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2: Der Freitag wird heute ein bisschen durchwachsen. Vor allem am Vormittag kann es immer mal noch kurz ein bisschen regnen. Heute Nachmittag guckt wieder mehr die Sonne durch, bei maximal 19 bis 21, in den hohen Lagen um die 13 Grad. Das Wochenende auch wechselhaft. Morgen vor allem der Samstag mit Wolken und Sonne zwischendrin. Temperaturen ähnlich wie heute. Am Sonntag meistens zugezogen, ziemlich windig und am Nachmittag regnerisch. Am Montag wird es dann auch spürbar ein bisschen kühler. Schauen wir auf die Straßen. A14 Leipzig Richtung Dresden. Zwischen Leipzig-Ost und Kleinpösner steht ein defekter Schwertransport. Dann zwischen Kuhnewalde und Pielitz in der Ortslage Schönberg. Da ein Hausbrand. Da ist Feuerwehr und Krankenwagen im Einsatz. Ist die Straße komplett gesperrt. Und geblitzt wird auf der B173 in Plauen, auf der rechten Seite stehen sie da, und am Ortseingang Gelenau aus Weißbach kommend.
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1: So, guten Morgen. Schon wieder Freitag. Ich wünsche Ihnen einen fulminanten Start ins Wochenende, obwohl das Wetter nicht ganz so mitspielt. Es ist doch heute wieder ziemlich wechselhaft. Kann auch den ein oder anderen Tropfen mal geben. Nur selten mal eine Wolkenlücke. 21 Grad die Höchstwerte und auf den Straßen ist alles noch sehr, sehr ruhig. Ich wünsche einen wunderschönen Freitag. Gute Fahrt.

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1: Mit Oliver Heinze. Guten Morgen. Lange wurde es geplant, jetzt soll es endlich mit dem Bau losgehen. Das Leipziger BMW-Werk wird als weltweit erstes Automobilwerk an eine Wasserstoffpipeline angeschlossen. Frank Selig mit den Einzelheiten.
2: In 2 Wochen soll der Bau der etwa 2 Kilometer langen Leitung beginnen und diese ans deutschlandweite Netz angeschlossen werden. Das hat der Konzern jetzt mitgeteilt. Nach Fertigstellung im kommenden Jahr müsste der Wasserstoff dann nicht mehr aufwendig mit Lastern angeliefert werden. Viele Fahrzeuge im Leipziger BMW-Werk werden nämlich damit angetrieben. Sogar bei Lackiermaschinen könnte er dann zum Einsatz kommen, heißt es. Mit dem Wasserstoffanschluss sollen die CO2-Emissionen der Fabrik deutlich gesenkt werden.
1: Gute Nachrichten für die Delitzscher. Die Verbindungsstraße zwischen den Ortsteilen Bendorf und Röttgen soll demnächst eine neue Asphaltdecke erhalten. Darüber hat das Nordsächsische Landratsamt informiert. Die Bauarbeiten auf dem etwa 2,4 Kilometer langen Abschnitt starten übernächsten Montag am 28. September und dauern voraussichtlich bis zum 23. Oktober. An diesem Wochenende gibt es wieder die Deutschen Waldtage. Die offizielle Eröffnung ist heute am späten Vormittag in Großpößner. Unter anderem durch Bundesminister Alois Rainer sowie Sachsens Forstminister Georg Ludwig von Breitenbuch. In vielen Gemeinden bzw. ihren Wäldern gibt es kostenlose Führungen, Pflanz- und Mitmachaktionen sowie Workshops. Dieses Jahr unter dem Motto Wälder und Wirtschaft. Eine Übersicht zum bundesweiten Programm findet man online. Der Sieger steht schon fest bei der begonnenen Parlamentswahl in Russland. Jeder Urnengang in den vergangenen 20 Jahren wurde von der Regierungspartei Geeintes Russland gewonnen. Die unterstützt Präsident Putin. Es ist die erste Parlamentswahl seit Beginn des Angriffskriegs gegen die Ukraine. Die Opposition ist nicht zugelassen. Die 10 Parteien auf dem Wahlzettel gelten durchweg als kremlnah. Im Mannheimer Hauptbahnhof wird heute an einen im Februar getöteten Zugbegleiter erinnert. Am Nachmittag wird eine Gedenktafel enthüllt, unter anderem mit Bundesverkehrsminister Bilger und Bahnchefin Paller. Der 36-Jährige war Anfang Februar nach einem Angriff eines Fahrgasts ohne Ticket in einem Regionalexpress in der Pfalz an einer Hirnblutung gestorben. Der Täter wurde zu 10 Jahren Gefängnis verurteilt.
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3: Es kann ein bisschen regnen heute Vormittag. Nachmittags wird es dann freundlicher. Es guckt öfter mal die Sonne durch bei 19 bis 21 Grad. Morgen, der Samstag, auch zu Anfang dicke Wolken. Später wieder ein bisschen freundlicher, vor allem am Nachmittag 14 bis 21 Grad. Und der Sonntag dann ziemlich windig, meist bedeckt und am Nachmittag Regen. Ab Montag wird es spürbar ein bisschen kühler. Schauen wir auf die Straßen. Auf der A13 Berlin Richtung Dresden zwischen Klettwitz und Schwarzheide Behinderungen nach einem Unfall. Dann auf der A14 Leipzig Richtung Dresden zwischen Leipzig Ost und Kleinpösner. Da steht ein defekter Schwertransport. Auf der B176 Borna Richtung Flößberg. Hier gab es einen Wildunfall in der Kurve. Vorsicht! Und zwischen Kuhnewalde und Pielitz. Hier läuft ein Feuerwehreinsatz in der Ortslage Schönberg. Ist voll gesperrt. Geblitzt wird auf der B173 Plauen. Auf der rechten Seite stehen sie da. Dann am Ortseingang Gelenau aus Weißbach kommend und in Ebersbach am Ortseingang in Richtung Rochlitz.
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1: Mit Oliver Heinze. Guten Morgen. Das Leipziger BMW-Werk wird demnächst als weltweit erstes Automobilwerk an eine Wasserstoffpipeline angeschlossen. Der Bau der rund 2 Kilometer langen Leitung soll in 2 Wochen starten und die CO2-Emissionen der Fabrik deutlich senken. In Delitzsch entsteht für über 36 Millionen Euro ein neues Forschungslabor. Der Neubau soll Ende 2028 in Betrieb gehen und rund 220 Arbeitsplätze schaffen. Die Verbindungsstraße zwischen den Delitzscher Ortteilen Bendorf und Röttgen bekommt eine neue Asphaltdecke. Die Bauarbeiten auf dem 2,4 Kilometer langen Abschnitt starten übernächsten Montag und dauern voraussichtlich bis Ende Oktober. Seit Wochen steht Kanzler Merz in der Kritik. Laut YouGov-Umfrage glauben 48% der Menschen in Deutschland, dass es noch in diesem Jahr eine Ablösung gibt. In Russland hat die erste Parlamentswahl seit Beginn des Angriffskriegs gegen die Ukraine begonnen. Bis Sonntag sind mehr als 110 Millionen Russen zur Wahl aufgerufen.
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3: Der Nachmittag heute wird freundlicher als der Vormittag. Da zieht noch ein bisschen Regen durch. Am Nachmittag kommt wieder ein bisschen Sonne bei 19 bis 21 Grad maximal. Morgen sieht's ähnlich aus. Auch am Anfang wechselhaft und vielleicht hier und da noch ein paar Tropfen, aber nur die Ausnahme. Und dann am Nachmittag mehr Sonne bei ähnlichen Temperaturen wie heute. Der Sonntag dann ziemlich windig, am Nachmittag regnerisch und ab Montag wird's spürbar auch ein bisschen kühler. Schauen wir auf die Straßen heute Morgen. Auf der A14 Vorsicht Leipzig Richtung Dresden zwischen Grimma und Mutschen. Reifenteile auf der rechten Spur. Außerdem auf der A14 Leipzig Richtung Dresden zwischen Leipzig-Ost und Kleinpösen ein defekter Schwertransport auf der Standspur. Auf der B176 Borna Richtung Flößberg, hier gab es einen Wildunfall direkt in der Kurve, Vorsicht. Und zwischen Kuhnewalde und Pielitz läuft in der Ortslage Schönberg ein Feuerwehreinsatz. Geblitzt wird auf der B101 am Abzweig Skaub Richtung Großenhain, auf der B173 Plauen, da stehen sie auf der rechten Seite, in Meißen auf der Wilstrufer Straße am Abzweig Lercha Richtung Wilstruf, Ortseingang Gelenau aus Weißbach kommend und in Ebersbach am Ortseingang in Richtung Rochlitz.
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1: Einen wunderschönen guten Morgen. Wechselhaftes Wetter zum Start ins Wochenende mit ein paar Wolkenlücken zwischendurch, aber eventuell auch immer mal Regen im Laufe des Tages. Und Achtung, Reifenteile auf der A14 Richtung Nossen zwischen Grimma und Mutschen auf der rechten Spur. Und Ihre Meldung sehr gerne an die 03 mal 800 und die 4. Ist kostenlos übrigens.

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3: Mit Oliver Heinze, guten Morgen. Ab heute bis Sonntag fahren vom Leipziger Hauptbahnhof Sonderzüge zum sächsischen Erntedankfest nach Wurzen. In der großen Kreisstadt wird an diesem Wochenende gleich doppelt gefeiert, denn auch das 1065-jährige Stadtjubiläum steht an. Die Züge der Sonderlinie S41 verkehren deshalb an allen drei Tagen im Stundentakt und halten auf dem Weg an allen Stationen. Auch bei einigen Regiobuslinien gibt es Sonderfahrten mit größeren Fahrzeugen. Der Zweckverband CTC hat den Auftrag für Planung und Bau eines neuen Forschungslabors in Delitzsch vergeben. Mehr als 36 Millionen Euro soll es kosten und etwa 220 Arbeitsplätze bieten. Die Inbetriebnahme ist für Ende 2028 geplant. In den ersten 5 Jahren wird das Großforschungszentrum CTC den Neubau als Übergangsstandort nutzen. Danach soll er als überbetriebliche Bildungsstätte dienen, sowie als Forschungszentrum für Hochschulen und Start-ups. Die sächsischen Industrie- und Handelskammern wollen die Wirtschaftsförderung neu aufstellen. Frank Selig kennt die Einzelheiten.
4: Statt Unternehmen direkt zu unterstützen, sollen die Fördermittel in eine politisch unabhängige Zukunftsstiftung fließen. Die hilft den Investmentfirmen dabei, erfolgreich zu werden. Erarbeiten die dann Gewinne, fließt das Geld zurück und kann erneut angelegt werden. Schon über 100 sächsische Unternehmen unterstützen die Idee, darunter aus Leipzig zum Beispiel die VNG, die Leipziger Messe und die Thilia GmbH. Das Stiftungskonzept wurde seit 2 Jahren entwickelt und wissenschaftlich geprüft. Jetzt soll es umgesetzt werden.
3: Kurz vor der Landtagswahl in Mecklenburg-Vorpommern hat die SPD laut einer ZDF-Umfrage die AfD überholt. Die Kanzlerpartei CDU rutscht dagegen weiter ab und kommt der 5%-Hürde bedrohlich nah. Die SPD von Ministerpräsidentin Manuela Schwesig kommt demnach auf 37%, 3 Prozentpunkte mehr als noch in der Vorwoche. Die AfD mit Herausforderer Holm büßt einen Punkt auf 36% ein. Über lange Zeit hat die SPD in Umfragen hinter der AfD gelegen. In den nächsten Tagen wollen die Parteien mit Abschlussveranstaltungen den Wähler mobilisieren. Der FC Bayern München will sich heute Abend mit einem vorübergehenden Sprung an die Tabellenspitze auf seinen traditionellen Wiesnbesuch einstimmen. Am Abend vor dem Beginn des Oktoberfestes ist der erste FC Union Berlin in der Allianz Arena zu Gast. Am Sonntag geht es für die Bayern dann ins Festzelt.
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5: Es sind heute Vormittag noch ein paar Schauer unterwegs, das hat sich aber bis zum Nachmittag dann erledigt. Dann guckt auch mal ein bisschen die Sonne durch, bei dann Temperaturen zwischen 19 und 21 Grad. Morgen der Samstag noch der freundlichere von beiden Wochenendtagen, zwar auch mit pattigen Wolken vormittags, nachmittags wieder ein bisschen freundlich und Temperaturen ähnlich wie heute. Am Sonntag dann ziemlich windig und am Nachmittag regnerisch. Der Montag kommt dann mit kühleren Temperaturen. Schauen wir auf die Straßen. Vorsicht auf der A17 Prag Richtung Dresden. Zwischen Gorbitz und Dreikrästen-West liegt eine Plane auf der Autobahn. A13 Richtung Dresden zwischen Ende der Straße und Ruhland. Behinderung nach einem Unfall, da ist die rechte Spur gesperrt. Auf der A38 Halle Richtung Leipzig staut sich zwischen Kreuzrippachtal und Lützen aktuell 10 Minuten. Auf der B176 Borna Richtung Flößberg ein Wildunfall in der Kurve, Vorsicht. Und in Freiberg auf dem Bebelplatz, hier gibt es Bauarbeiten, da staut sich in mehreren Richtungen an der Ecke B101, B173. Da kann man auch nicht Richtung Bahnhof abbiegen. Zwischen Kuhnewalde und Pielitz in der Ortslage Schönberg hier ein Feuerwehreinsatz und geblitzt wird. Auf der A4 Dresden Richtung Bautzen zwischen Burka und Uist. Außerdem in Chemnitz auf der Leipziger Straße stadtauswärts oben an der Autobahn. In Meißen auf der Wilsdrufer Straße am Abzweig Lercha Richtung Wilsdruf und in Ebersbach Ortseingang Richtung Rochlitz.
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1: Mit Oliver Heinze, guten Morgen. Das Leipziger BMW-Werk wird demnächst als weltweit erstes Automobilwerk an eine Wasserstoffpipeline angeschlossen. Der Bau der rund 2 Kilometer langen Leitung soll in 2 Wochen starten und die CO2-Emissionen der Fabrik deutlich sinken. In Delitzsch entsteht für über 36 Millionen Euro ein neues Forschungslabor. Der Neubau soll Ende 2028 in Betrieb gehen und rund 220 Arbeitsplätze schaffen. Die Verbindungsstraße zwischen den Delitzscher Ortteilen Bendorf und Röttgen bekommt eine neue Asphaltdecke. Die Bauarbeiten auf dem 2,4 Kilometer langen Abschnitt starten übernächsten Montag und dauern voraussichtlich bis Ende Oktober. Seit Wochen steht Kanzler Merz in der Kritik. Laut YouGov-Umfrage glauben 48% der Menschen in Deutschland, dass es noch in diesem Jahr eine Ablösung gibt. In Russland hat die erste Parlamentswahl seit Beginn des Angriffskriegs gegen die Ukraine begonnen. Bis Sonntag sind mehr als 110 Millionen Russen zur Wahl aufgerufen.
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2: Vor allem Richtung Mittel- und Nordsachsen und in Teilen der Lausitz kann es heute Vormittag mal regnen. Am Nachmittag ist es dann überall wieder trocken und die Sonne kommt durch bei Temperaturen bis zu 21 Grad. Morgen der Samstag mit oft dicken Wolken, aber trocken und 14 bis 21 Grad. Am Nachmittag dann auch wieder mehr und mehr Sonne. Der Sonntag eher zugezogen, ziemlich windig und regnerisch am Nachmittag. Ab Montag wird es auch etwas kühler. Schauen wir auf die Straßen. A4 Erfurt Richtung Chemnitz, zwischen Ronneburg und Schmölln, da liegt ein totes Tier. Vorsicht. A17 Richtung Dresden, hier ein Gegenstand auf der linken Spur zwischen Gompitz und der Überfahrt zur A4 in Richtung Dresden. Dann gibt es Behinderungen auf der A13 Richtung Dresden zwischen Ende der Straße und Ruhland wegen eines Unfalls. In Freiberg auf dem Bebelplatz, hier Stau wegen Bauarbeiten an der Kreuzung B101, B173. Da kann man auch nicht in Richtung Bahnhof abbiegen. Und in Leipzig auf der Rippachtalstraße, da liegt nahe der Albertsdorfer Straße ein totes Tier auf der Mittellinie. Vorsicht! Geblitzt wird. Auf der A4 Dresden Richtung Bautzen zwischen Burka und Uist, dann auf der B101 am Abzweig Skaup Richtung Großenhain. In Chemnitz auf der Unritzstraße in der 30er-Zone im Gebüsch versteckt und auf der Leipziger Straße stadtauswärts oben an der Autobahnauffahrt. In Leipzig blitzt es auf der Leinestraße stadtauswärts, auf der Arno-Nietzsche-Straße stadtauswärts und in Dresden auf der Dürer-Straße stadteinwärts sowie auf der Grenzstraße.

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1: Einen schönen guten Morgen, schönen Start in den Freitag. Oh, ziemlich wechselhaftes Septemberwetter, es ist alles irgendwie möglich. Ein paar Tropfen, etwas Sonnenschein, mal mehr, mal weniger Wolken. Und zwei Blitzer haben wir von den Straßen Arno-Nietzsche-Straße stadtauswärts und Leine-Straße auch stadtauswärts in der 30er-Zone. Ansonsten rollt alles.

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1: Mit Oliver Heinze. Guten Morgen. Lange wurde es geplant, jetzt soll es endlich mit dem Bau losgehen. Das Leipziger BMW-Werk wird als weltweit erstes Automobilwerk an eine Wasserstoffpipeline angeschlossen. Frank Selig mit den Einzelheiten.
2: In 2 Wochen soll der Bau der etwa 2 Kilometer langen Leitung beginnen und diese ans deutschlandweite Netz angeschlossen werden. Das hat der Konzern jetzt mitgeteilt. Nach Fertigstellung im kommenden Jahr müsste der Wasserstoff dann nicht mehr aufwendig mit Lastern angeliefert werden. Viele Fahrzeuge im Leipziger BMW-Werk werden nämlich damit angetrieben. Sogar bei Lackiermaschinen könnte er dann zum Einsatz kommen, heißt es. Mit dem Wasserstoffanschluss sollen die CO2-Emissionen der Fabrik deutlich gesenkt werden.
1: Gute Nachrichten für die Delitzscher. Die Verbindungsstraße zwischen den Ortsteilen Bendorf und Röttgen soll demnächst eine neue Asphaltdecke erhalten. Darüber hat das nordsächsische Landratsamt informiert. Die Bauarbeiten auf dem etwa 2,4 Kilometer langen Abschnitt starten übernächsten Montag am 28. September und dauern voraussichtlich bis zum 23. Oktober. An diesem Wochenende gibt es wieder die Deutschen Waldtage. Die offizielle Eröffnung ist heute am späten Vormittag in Großpößner. Unter anderem durch Bundesminister Alois Rainer sowie Sachsens Forstminister Georg Ludwig von Breitenbuch. In vielen Gemeinden bzw. ihren Wäldern gibt es kostenlose Führungen, Pflanz- und Mitmachaktionen sowie Workshops. Dieses Jahr unter dem Motto Wälder und Wirtschaft. Eine Übersicht zum bundesweiten Programm findet man online. Der Sieger steht schon fest bei der begonnenen Parlamentswahl in Russland. Jeder Urnengang in den vergangenen 20 Jahren wurde von der Regierungspartei Geeintes Russland gewonnen. Die unterstützt Präsident Putin. Es ist die erste Parlamentswahl seit Beginn des Angriffskriegs gegen die Ukraine. Die Opposition ist nicht zugelassen. Die 10 Parteien auf dem Wahlzettel gelten durchweg als kremlnah. Im Mannheimer Hauptbahnhof wird heute an einen im Februar getöteten Zugbegleiter erinnert. Am Nachmittag wird eine Gedenktafel enthüllt, unter anderem mit Bundesverkehrsminister Bilger und Bahnchefin Paller. Der 36-Jährige war Anfang Februar nach einem Angriff eines Fahrgasts ohne Ticket in einem Regionalexpress in der Pfalz an einer Hirnblutung gestorben. Der Täter wurde zu 10 Jahren Gefängnis verurteilt.
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4: Bis kurz nach dem Mittag ziehen hier und da immer noch ein paar Regenschauer durch. Der Nachmittag dann freundlich und trocken bei 19 bis 21 Grad. Guckt auch immer mal die Sonne durch. Morgen, der Samstag, wechselhaft, aber meist trocken und immer wieder Sonne zwischendrin bei ähnlichen Temperaturen wie heute. Der Sonntag dann windig, am Nachmittag regnerisch und am Montag wird es dann auch spürbar ein bisschen kühler. Guten Morgen auf die Straßen. Auf der A4 Erfurt Richtung Chemnitz, zwischen Ronneburg und Schmölln ein totes Tier. Dann auf der A17 Richtung Dresden, hier immer noch ein Gegenstand auf der linken Fahrspur zwischen Gombitz und der Überfahrt zur A4 Richtung Dresden. Auf der A38 Halle Richtung Leipzig, zwischen Kreuz-Rippachtal und Lützen aktuell eine Viertelstunde Stau. Und in Freiberg an der Kreuzung B101, B173 staut sich wegen Bauarbeiten. Geblitzt wird auf der A4 Dresden Richtung Bautzen zwischen Burkau und Uist. Dann auf der B101 am Abzweig Skaup Richtung Großenhain. In Chemnitz auf der Unritzstraße im Gebüsch in der 30er-Zone. Außerdem auf der Leipziger Straße stadtauswärts oben an der Autobahn. In Dresden auf der Dürerstraße stadteinwärts. Auf der Grenzstraße stehen sie. In Leipzig auf der Riemannstraße Richtung Karl-Liebknecht-Straße. Außerdem auf der Leinestraße stadtauswärts und auf der Arno-Nietzsche-Straße und in Meißen auf der Wilsdorfer Straße am Abzweig Lercha Richtung Wilsdorf.
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1: Mit Oliver Heinze. Guten Morgen. Das Leipziger BMW-Werk wird demnächst als weltweit erstes Automobilwerk an eine Wasserstoffpipeline angeschlossen. Der Bau der rund 2 Kilometer langen Leitung soll in 2 Wochen starten und die CO2-Emissionen der Fabrik deutlich senken. In Delitzsch entsteht für über 36 Millionen Euro ein neues Forschungslabor. Der Neubau soll Ende 2028 in Betrieb gehen und rund 220 Arbeitsplätze schaffen. Die Verbindungsstraße zwischen den Delitzscher Ortteilen Bendorf und Röttgen bekommt eine neue Asphaltdecke. Die Bauarbeiten auf dem 2,4 Kilometer langen Abschnitt starten übernächsten Montag und dauern voraussichtlich bis Ende Oktober. Seit Wochen steht Kanzler Merz in der Kritik. Laut YouGov-Umfrage glauben 48% der Menschen in Deutschland, dass es noch in diesem Jahr eine Ablösung gibt. In Russland hat die erste Parlamentswahl seit Beginn des Angriffskriegs gegen die Ukraine begonnen. Bis Sonntag sind mehr als 110 Millionen Russen zur Wahl aufgerufen.
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2: In den nächsten Stunden können ab und zu noch Schauer durchziehen. Heute Nachmittag, da wird es dann freundlicher und Temperaturen so um die 21 Grad Maximum erwarten uns. Morgen der Samstag, meist mit dicken Wolken, aber auch wieder Sonne zwischendrin und Temperaturen ähnlich wie heute. Sonntag dann eher windig, regnerisch und bis zu 22 Grad nochmal, bevor ab Montag es mit den Temperaturen zurückgeht. Schauen wir auf die Straßen. Auf der A4 Erfurt Richtung Chemnitz, zwischen Ronneburg und Schmölln immer noch ein totes Tier. Vorsicht! Dann auf der B156 Bautzen Richtung Senftenberg, eine Viertelstunde Stau zwischen Lieske und Uist. In Freiberg an der Kreuzung B101, B173 gibt es Stau wegen Bauarbeiten und in Löbau auf der Poststraße in Unfallhöhe Sachsenstraße. Geblitzt wird. Auf der A4 Richtung Dresden zwischen Flughafen und Hellerau, außerdem Richtung Bautzen zwischen Burkau und Uist. In Chemnitz auf der Unritzstraße in der 30er Zone, im Gebüsch versteckt und doch entdeckt. Dann auf der Leipziger Straße stadtauswärts oben an der Autobahn. In Dresden auf der Dürer Straße stadteinwärts, auf der Grenzstraße stehen sie. In Leipzig auf der Riemannstraße Richtung Karl-Liebknecht-Straße, aber auf der gegenüberliegenden Seite. Und auf der Leinestraße stadtauswärts in der 30er Zone sowie zwischen Ninive und Oderwitz.
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2: Mit Oliver Heinze, guten Tag. Es wurde bereits viel diskutiert und gestritten. Jetzt gibt es im Konflikt um Leipzigs Festplatz am Kotterweg offenbar eine überraschende Wendung. Oberbürgermeister Jung hat laut LVZ in einer nicht öffentlichen Beratung neue Vorschläge der Stadtspitze präsentiert. Demnach soll die Kleinmesse den Festplatz verlassen und auf die andere Seite vom Elsterbecken umziehen, auf die Festwiese am Sportforum. Zwar müssten laut Jung noch einige Hürden genommen werden, doch aus seiner Sicht wäre so allen Seiten geholfen. Die sächsischen Industrie- und Handelskammern fordern ein Umdenken bei der Wirtschaftsförderung. Statt Unternehmen direkt zu unterstützen, soll das Geld in eine politisch unabhängige Zukunftsstiftung fließen. Die beteiligt sich dann an sächsischen Firmen und hilft ihnen beim Wachsen. Werden Gewinne erzielt, fließen die Mittel zurück und können erneut investiert werden. Schon über 100 sächsische Unternehmen unterstützen diese Idee. Mit großen Schritten geht es Richtung zwei weiterer Landtagswahlen. Am Sonntag steht der Urnengang in Berlin und Mecklenburg-Vorpommern an. Schlechte Abschneiden der CDU könnten Kanzler Merz weiter in Bedrängnis bringen. Diana Kramer berichtet.
3: Spätestens seit dem Wahldebakel in Sachsen-Anhalt wird darüber spekuliert, ob sich Friedrich Merz im Amt halten kann und wie lange. In dieser Woche hatte der Kanzler zwar Rückendeckung von den 8 CDU-Ministerpräsidenten bekommen, das könnte sich aber auch ändern, wenn die CDU bei den Landtagswahlen an diesem Sonntag weiter abschmiert. In Mecklenburg-Vorpommern liegt sie laut aktuellem ZDF-Politbarometer bei nur noch 6% und droht sogar aus dem Landtag zu fliegen.
2: Das Umweltbundesamt spricht sich angesichts der hohen Spritpreise für einen schnelleren Umstieg auf Elektromobilität aus. Präsident Messner sagte, kurzfristige Maßnahmen wie Tankrabatte oder Steuerbefreiungen greifen zu kurz und sind teuer. Entlastungen sollte es aktuell für einkommensschwache Haushalte geben, fügte er hinzu. Die Regierung hat Spritpreisentlastungen angekündigt, ließ aber offen, wie diese aussehen sollen. Für die KSW Eisfighters beginnt heute die neue Oberligasaison. Zum Auftakt geht's auswärts gegen die Hammer-Eisbären. Co-Kapitän Tim Detig blickt dabei schon auf das große Ziel der Saison.
4: Also es werden 44 Hauptrundenspiele gespielt, bis Ende Februar ungefähr. Und dann geht's in die Playoffs. Nee, also wir wollen auf jeden Fall besser sein als letztes Jahr. Das heißt, 6. Platz, direkte Playoff-Teilnahme, ohne in die Pre-Playoffs zu müssen.
2: Anbulli ist heute Abend um 20 Uhr in der Eissporthalle Hamm.
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5: Insgesamt ein schöner Herbsttag heute. Ein bisschen Regen gibt es noch bis zum Mittag. Ansonsten heute Nachmittag dann trocken, dann auch ein bisschen mehr Sonne und 19 bis 21 Grad in der Spitze. Morgen der Samstag, der freundlichere von beiden Wochenendtagen mit immer wieder Sonne zwischendrin und nochmal Temperaturen wie heute. Am Sonntag meist zugezogen, windig und am Nachmittag kommt dann auch wieder Regen. Am Montag dann insgesamt auch ein Schluck kühler. Schauen wir auf die Straßen. Wir haben noch eine Viertelstunde Stau auf der A38 Halle Richtung Leipzig zwischen Kreuz-Ribbachtal und Lützen. Und geblitzt wird auf der A4 Richtung Chemnitz zwischen Flughafen und Hellerau. Dann stehen sie in Chemnitz auf der Unritzstraße in der 30er-Zone im Gebüsch versteckt, aber doch entdeckt. Dann in Dresden auf der Dürerstraße Richtung Stadteinwärts in der 30er-Zone, außerdem auf der Grenzstraße. Und in Leipzig auf der Riemannstraße Richtung Karl-Liebknecht-Straße. Da stehen sie aber auf der gegenüberliegenden Seite. Es blitzt außerdem auf der Arno-Nietzsche-Straße stadtauswärts und zwischen Mocketal und Pirna sowie zwischen Ninive und Oderwitz.
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2: Insgesamt ein schöner Herbsttag heute. Ein bisschen Regen gibt es noch bis zum Mittag. Ansonsten heute Nachmittag dann trocken, dann auch ein bisschen mehr Sonne und 19 bis 21 Grad in der Spitze. Morgen der Samstag, der freundlichere von beiden Wochenendtagen mit immer wieder Sonne zwischendrin und nochmal Temperaturen wie heute. Am Sonntag meist zugezogen, windig und am Nachmittag kommt dann auch wieder Regen. Am Montag dann insgesamt auch ein Schluck kühler. Schauen wir auf die Straßen. Wir haben noch eine Viertelstunde Stau auf der A38 Halle Richtung Leipzig zwischen Kreuz-Rippachtal und Lützen. Und geblitzt wird auf der A4 Richtung Chemnitz zwischen Flughafen und Hellerau. Dann stehen sie in Chemnitz auf der Unritzstraße in der 30er-Zone im Gebüsch versteckt, aber doch entdeckt. Dann in Dresden auf der Dürerstraße Richtung stadteinwärts in der 30er-Zone, außerdem auf der Grenzstraße. Und in Leipzig auf der Riemannstraße Richtung Karl-Liebknecht-Straße. Da stehen sie aber auf der gegenüberliegenden Seite. Es blitzt außerdem auf der Arno-Nietzsche-Straße stadtauswärts und zwischen Mocketal und Pirna sowie zwischen Ninive und Oderwitz.
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3: Mit Oliver Heinze. Schönen guten Tag. Neue Aufregung um die Kleinmesse am Kotterweg und laute Kritik seitens des Ökolöwen. Die ganze Geschichte kennt Clarissa Kunert.
4: Es gab ja schon gegen die Pläne, ein Waldstück an RB Leipzig zu verkaufen und für neues Trainingsgelände roden zu lassen, heftige Kritik. Nun hat Oberbürgermeister Burkhard Jung vorgeschlagen, dass die Kleinmesse auf die Festwiese ziehen könnte. Dann würde man allen Seiten gerecht werden. So wie es sich anhört, müsste dann gar kein Wald gefällt werden. Allerdings, auch dann müsste neben der Fläche der Kleinmesse Waldfläche verkauft werden, meint nun der Leipziger Umweltverbund Ökolöwe. Er spricht von einer Täuschung seitens der Stadt.
3: Im Leipziger Südwesten haben am Abend mehrere Müllcontainer und Mülltonnen gebrannt. Dadurch sei auch eine Hausfassade in Mitleidenschaft gezogen worden, teilte die Polizei mit. Die Feuerwehr habe die Flammen gelöscht, verletzt wurde niemand. Der entstandene Sachschaden kann derzeit nicht beziffert werden. Die Polizei ermittelt zur Brandursache. Leipzig ist zum Treffpunkt für internationale Chemieforschung geworden. Beim ersten Transforming Chemistry Summit haben rund 200 Forscher 2 Tage lang über nachhaltige Chemie, Kreislaufwirtschaft und künstliche Intelligenz diskutiert. Mit dabei waren Wissenschaftler aus Deutschland und verschiedenen anderen Ländern. Der Kongress soll künftig jedes Jahr stattfinden. 2027 ist die Martin-Luther-Universität Halle-Wittenberg als Veranstaltungsort geplant. Die Debatte um die Spritpreise dauert an. Erstmals hat CDU-Generalsekretärin Hoppermann Zahlen genannt, die aus ihrer Sicht eine spürbare Entlastung darstellen. Im ZDF sprach sie davon, dass je Liter 21 bis 25 Cent weniger fällig sein sollten. Es gibt viele Vorschläge, welcher Weg der gerechteste wäre. Die SPD ist für eine Extrasteuer für die Mineralölkonzerne. Wirtschaftsministerin Reiche favorisiert eine niedrigere Mehrwertsteuer. Heftige Regenfälle haben in Vietnam teils schwere Überschwemmungen ausgelöst und mindestens 3 Menschen das Leben gekostet. In den nördlichen Provinzen und rund um die Hauptstadt Hanoi wurden fast 20.000 Häuser überflutet. Tausende Menschen mussten in Sicherheit gebracht werden. Wie in vielen Teilen Südostasiens herrscht in Vietnam noch bis Oktober Monsunzeit.
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6: Viele dichte graue Wolken, aber nur vereinzelt auch Regenwolken noch dabei. Es gibt wenige Auflockerungen, mehr davon im Laufe des Nachmittags. Es wird freundlicher. Temperaturen dazu zwischen 18 und 21 Grad, in den Bergen um die 15 maximal. Morgen dann, der Samstag, freundlicher. Es gibt eine Mischung aus Sonne und Wolken, bleibt auch meist trocken, bis zu 23 Grad. Und am Sonntag zieht dann Regen durch, es wird auch windig, dazu maximal 21 Grad.
7: Schauen wir auf die Straßen. Wir haben noch eine Viertelstunde Stau auf der A38 Halle Richtung Leipzig zwischen Kreuz Rippachtal und Lützen. Und geblitzt wird auf der A4 Richtung Chemnitz zwischen Flughafen und Hellerau. Dann stehen sie in Chemnitz auf der Unritzstraße in der 30er-Zone im Gebüsch versteckt, aber doch entdeckt. Dann in Dresden auf der Dürerstraße Richtung Stadteinwärts in der 30er-Zone, außerdem auf der Grenzstraße. Und in Leipzig auf der Riemannstraße Richtung Karl-Liebknecht-Straße. Da stehen sie aber auf der gegenüberliegenden Seite. Es blitzt außerdem auf der Arno-Nietzsche-Straße stadtauswärts und zwischen Mokketal und Pirna sowie zwischen Ninive und Oderwitz.
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1: Viele dichte graue Wolken, aber nur vereinzelt auch Regenwolken noch dabei. Es gibt wenige Auflockerungen, mehr davon im Laufe des Nachmittags. Es wird freundlicher. Temperaturen dazu zwischen 18 und 21 Grad, in den Bergen um die 15 maximal. Morgen dann, der Samstag, freundlicher. Es gibt eine Mischung aus Sonne und Wolken, bleibt auch meist trocken, bis zu 23 Grad. Und am Sonntag zieht dann Regen durch. Es wird auch windig, dazu maximal 21 Grad. Auf der B172 in Pirna, Stau und stockender Verkehr zwischen Kriedspitz und der Einsteinstraße und im Kreis Leipzig auf der S51 zwischen Frohburg und dem Abzweig nach Bendorf ist nach einem Unfall für beide Richtungen nur eine Spur abwechselnd frei. Dann wird geblitzt, A4 Dresden Richtung Chemnitz zwischen Dresden Flughafen und Hellerau, frisch in Plauen auf der Reisiger Straße stadtauswärts, auf der S200 Rossau Richtung Mittweida an der Hauptstraße, Radebeul, Schildenstraße in der 30er-Zone, in Hohenstein-Ernsthal, Poststraße Richtung Oberlunkwitz und Chemnitz, Jakobstraße stadteinwärts.
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2: Mit Oliver Heinze, guten Tag. Scharfe Kritik an der Stadt Leipzig. Der Umweltbund Ökolöwe kritisiert die neuen Pläne rund um den Kotterweg. Oberbürgermeister Burkhard Jung hat vorgeschlagen, dass die Kleinmesse auf die Festwiese ziehen könnte. Dann bräuchte man quasi keinen Wald zu roden. Das stimme so aber nicht, sagt die umweltpolitische Sprecherin des Ökolöwen, Bojena Nauka.
3: Tatsächlich ist es aber so, nach unseren Informationen, dass auch bei dieser Variante ein Teil von Wald mit an RB verkauft werden soll für deren Pläne. Das geht nicht, weil diese Flächen liegen direkt im Biotopverbund zwischen dem nördlichen und dem südlichen Teil des Leipziger Auwalds. Und da ist jedes Stückchen Wald wichtig, weil dann diese Verbindung zwischen diesen beiden Teilen des Auwalds zu sehr geschwächt wird.
2: Schwerer Unfall auf der A72 Höhe Frohburg. Wie die Polizei mitgeteilt hat, war dort ein 34-jähriger Autofahrer aus bislang unbekannter Ursache ins Schleudern geraten, kam nach rechts von der Fahrbahn ab, prallte gegen die Schutzplanke und kam dann auf dem Seitenstreifen zum Stehen. Der unfallbedingte Sachschaden wurde auf ca. 35.000 Euro beziffert. Ein ähnlich hoher Sachschaden entstand auch bereits eine Stunde früher Höhe Borna auf der A72. Ein 43-Jähriger verlor hier die Kontrolle über seinen BMW. Er kam nach rechts von der regennassen Fahrbahn ab und prallte gegen einen Baum. Der Mann wurde schwer verletzt. In Sachsen landet beim Lebensmitteleinkauf häufiger Bier im Wagen als in jedem anderen Bundesland. Das zeigt eine Auswertung von knapp 2 Millionen Kassenbons des Marktdatenanbieters Marktguru. Bei fast jedem 11. Einkauf im Freistaat ist demnach Bier dabei. Knapp vor Thüringen und Sachsen-Anhalt. Zum Vergleich, in Bayern, das gemeinhin als Deutschlands Bierland gilt, greift nur etwa jeder 17. beim Einkauf zu Bier. Im kriselnden Wohnungsbau zeichnet sich eine leichte Erholung ab. Im Juli wurden laut Behörden 22.500 Wohnungen genehmigt, knapp 2% mehr als ein Jahr zuvor. Von Januar bis Juli lag das Plus bei fast 13%. In Deutschland fehlen geschätzt etwa 1 Million Wohnungen. Zum Start des 4. Spieltags der Fußball-Bundesliga will der FC Bayern heute erstmals in dieser Saison die Tabellenführung übernehmen. Andere Teams können dann erst morgen reagieren. Die Münchner empfangen um 20.30 Uhr den Tabellen-16. Union Berlin.
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5: Viele dichte graue Wolken, aber nur vereinzelt auch Regenwolken noch dabei. Es gibt wenige Auflockerungen, mehr davon im Laufe des Nachmittags. Es wird freundlicher. Temperaturen dazu zwischen 18 und 21 Grad, in den Bergen um die 15 maximal. Morgen dann, der Samstag, freundlicher. Es gibt eine Mischung aus Sonne und Wolken, bleibt auch meist trocken, bis zu 23 Grad. Und am Sonntag zieht dann Regen durch, es wird auch windig, dazu maximal 21 Grad. Achtung, A14 Leipzig in Fahrtrichtung Dresden zwischen Grimma und Mutschen. Ein defekter LKW auf der rechten Spur und der Standspur. Hier staut es sich schon auf 7 Kilometern ab Grimma. B94 Reichenbach im Vogtland. Die Kreizer Straße ist in Höhe Pappelweg nach einem Unfall im Kreuzungsbereich gesperrt. In Chemnitz auf dem Südring Richtung Arnaberger Straße ACC. Ein schwerer Verkehrsunfall. Einsatzkräfte sind hier vor Ort. Es staut sich ab der Stolberger Straße. Bitte diesen Bereich weiträumig umfahren. Im Kreis Leipzig auf der S51 zwischen Frohburg und dem Abzweig nach Bendorf ein Unfall, für beide Richtungen hier eine Spur nur frei. Und gesperrt ist die Mühlauer Straße zwischen Netzschkau und Mühlau im Kreuzungsbereich. Die neuesten Blitzer A4 Dresden Richtung Görlitz zwischen dem Dreieck Dresden-West und Dresden-Altstadt, Wildenfels, Arno-Schmidt-Straße, 30er-Zone, Zwickau, Bahnhofstraße Richtung Bahnhof und Dresden-Pirnaer Landstraße kurz vor der Försterlingstraße auswärts und in der Berggartenstraße bei Tempo 30.
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1: Viele dichte graue Wolken, aber nur vereinzelt auch Regenwolken noch dabei. Es gibt wenige Auflockerungen, mehr davon im Laufe des Nachmittags. Es wird freundlicher. Temperaturen dazu zwischen 18 und 21 Grad, in den Bergen um die 15 maximal. Morgen dann, der Samstag, freundlicher. Es gibt eine Mischung aus Sonne und Wolken, bleibt auch meist trocken, bis zu 23 Grad. Und am Sonntag zieht dann Regen durch, es wird auch windig, dazu maximal 21 Grad. Achtung, A14 Leipzig in Fahrtrichtung Dresden zwischen Grimma und Mutschen. Ein defekter LKW auf der rechten Spur und der Standspur. Hier staut es sich schon auf 7 Kilometern ab Grimma. B94 Reichenbach im Vogtland. Die Kreizer Straße ist in Höhe Pappelweg nach einem Unfall im Kreuzungsbereich gesperrt. In Chemnitz auf dem Südring Richtung Arnaberger Straße ACC. Ein schwerer Verkehrsunfall. Einsatzkräfte sind hier vor Ort. Es staut sich ab der Stolberger Straße. Bitte diesen Bereich weiträumig umfahren. Im Kreis Leipzig auf der S51 zwischen Frohburg und dem Abzweig nach Bendorf ein Unfall, für beide Richtungen hier eine Spur nur frei. Und gesperrt ist die Mühlauer Straße zwischen Netzschkau und Mühlau im Kreuzungsbereich. Die neuesten Blitzer, A4 Dresden Richtung Görlitz zwischen dem Dreieck Dresden-West und Dresden-Altstadt, Wildenfels, Arno-Schmidt-Straße, 30er-Zone, Zwickau, Bahnhofstraße Richtung Bahnhof und Dresden-Pirna-Landstraße, kurz vor der Försterlingstraße, auswärts und in der Berggartenstraße bei Tempo 30.
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1: Mit Oliver Heinze. Schönen guten Tag. Das Leipziger BMW-Werk soll im kommenden Jahr als weltweit erstes Automobilwerk an eine Wasserstoffpipeline angeschlossen werden. Der Bau der rund 2 Kilometer langen Leitung startet in 2 Wochen, wie der Konzern jetzt mitgeteilt hat. Künftig soll der Wasserstoff zum Beispiel als Antrieb für Fahrzeuge oder andere Maschinen im Werk genutzt werden. Ziel sei es, die CO2-Emissionen der Fabrik deutlich zu senken. Neue Aufregung um die Kleinmesse am Kotterweg und laute Kritik seitens des Ökolöwen. Die ganze Geschichte kennt Clarissa Kunert.
2: Es gab ja schon gegen die Pläne, ein Waldstück an RB Leipzig zu verkaufen und für neues Trainingsgelände roden zu lassen, heftige Kritik. Nun hat Oberbürgermeister Burkhard Jung vorgeschlagen, dass die Kleinmesse auf die Festwiese ziehen könnte. Dann würde man allen Seiten gerecht werden. So wie es sich anhört, müsste dann gar kein Wald gefällt werden. Allerdings, auch dann müsste neben der Fläche der Kleinmesse Waldfläche verkauft werden, meint nun der Leipziger Umweltverbund Ökolöwe. Er spricht von einer Täuschung seitens der Stadt.
1: Vor den Landtagswahlen in Mecklenburg-Vorpommern und Berlin zeichnen sich enge Rennen um Platz 1 ab. Im Nordosten liegt die SPD laut ZDF-Politbarometer mit 37% knapp vor der AfD mit 36%. In Berlin kommt die Linke auf 22%, die CDU auf 20. Die Wahlen könnten auch für die politische Zukunft von Bundeskanzler Merz Bedeutung haben. Fast die Hälfte der Menschen in Deutschland rechnet laut einer YouGov-Umfrage damit, dass Bundeskanzler Merz zum Jahreswechsel nicht mehr im Amt ist. Zum ersten Mal seit Beginn des russischen Angriffskriegs auf die Ukraine wird in Russland wieder das Parlament gewählt. Die Regierungspartei Geeintes Russland geht von einem klaren Sieg aus. Die Opposition ist zur Wahl nicht zugelassen. Die Wahlen finden nicht nur in Russland selbst, sondern auch in einigen von Russland kontrollierten Gebieten in der Ukraine statt. Jetzt wird es ernst für die KSW Eisfighters Leipzig. Heute Abend steht das erste Saisonspiel an. Die Leipziger sind auswärts bei den Hammer Eisbären gefordert. Nach einer erfolgreichen Vorbereitung mit 7 Testspielen geht es nun um die ersten Punkte der neuen Oberligasaison. Anbulli in Hamm ist um 20 Uhr.
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3: Mal Sonne, mal Wolken, frischer Wind dazu, einzelne Schauer sind dazu noch unterwegs. 15 bis 21 Grad heute maximal. Morgen auch eine Mischung aus Sonne und Wolken. Es bleibt dazu meist trocken, bis zu 23 Grad. Am Sonntag macht sich dann Regen breit und es wird stellenweise sehr windig, bis zu 21 Grad höchstens. Die A9 Leipzig Richtung Nürnberg ist derzeit auf 3 Spuren gesperrt. Zwischen Dreußig und Eisenberg nach einem Unfall mit mehreren Fahrzeugen. Hier staut es sich. A14 Leipzig Richtung Dresden, ein defekter LKW zwischen Grimma und Mutschen mit Rückstau bis Klinger. In Chemnitz ist der Südring dicht zwischen Ortseingang und der Abfahrt Thalheimer Straße nach einem Unfall. Im Kreis Görlitz die S111 gesperrt am Abzweig nach Jauernig-Buschbach nach einem Unfall im Kreuzungsbereich. Dann Achtung, freilaufende Pferde auf der B180 zwischen dem Abzweig nach Krumbach und Kallenberg und Rinder sind ausgebüxt im Kreis Sächsische Schweiz-Osterzgebirge zwischen Niederfrauendorf und Luchau. Die neuesten Blitzer in Dresden, Dürer Straße stadtauswärts und Zwickau Bahnhofstraße Richtung Bahnhof.

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1: Mal Sonne, mal Wolken, frischer Wind dazu, einzelne Schauer sind dazu noch unterwegs. 15 bis 21 Grad heute maximal. Morgen auch eine Mischung aus Sonne und Wolken. Es bleibt dazu meist trocken, bis zu 23 Grad. Am Sonntag macht sich dann Regen breit und es wird stellenweise sehr windig, bis zu 21 Grad höchstens. Die A9 Leipzig Richtung Nürnberg ist derzeit auf drei Spuren gesperrt. Zwischen Dreußig und Eisenberg nach einem Unfall mit mehreren Fahrzeugen. Hier staut es sich. A14 Leipzig Richtung Dresden, ein defekter LKW zwischen Grimma und Mutschen mit Rückstau bis Klinger. In Chemnitz ist der Südring dicht zwischen Ortseingang und der Abfahrt Thalheimer Straße nach einem Unfall. Im Kreis Görlitz die S111 gesperrt am Abzweig nach Jauernig-Buschbach nach einem Unfall im Kreuzungsbereich. Dann Achtung, freilaufende Pferde auf der B180 zwischen dem Abzweig nach Krumbach und Kallenberg und Rinder sind ausgebüxt im Kreis Sächsische Schweiz-Osterzgebirge zwischen Niederfrauendorf und Luchau. Die neuesten Blitzer in Dresden, Dürer Straße stadtauswärts und Zwickau Bahnhofstraße Richtung Bahnhof.
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1: Mit Stella Störmer einen schönen guten Tag. Nach Eröffnung des neuen Roboterrestaurants am Hauptbahnhof kommt Kritik von den Grünen. Der Betrieb sei illegal. So sehr das Konzept fasziniere, bei der Essensausgabe wurde etwas Entscheidendes vergessen. Seit 2023 gelte in Deutschland die Mehrwegangebotspflicht. Das heißt, den Kunden müssen immer auch Mehrwegverpackungen angeboten oder mitgebrachte Gefäße akzeptiert werden. Das sei hier leider nicht der Fall. Bei einem Fastunfall in Leipzig-Mockau ist eine Jugendliche verletzt worden. Der Autofahrer haute danach ab. Oliver Heinze berichtet.
2: Die 14-Jährige wollte abends die Friedrichshafener Straße an der Kreuzung zur Essener überqueren. Ihren Angaben zufolge habe die Fußgängerampel auch grün angezeigt. Plötzlich sei allerdings ein dunkler VW Polo angerauscht gekommen, der offenbar bei Rot fuhr. Das Mädchen rettete sich mit einem beherzten Sprung zur Seite, verletzte sich dabei jedoch und musste ins Krankenhaus gebracht werden. Jetzt sucht die Polizei Zeugen und Hinweise zu dem Polo. Passiert ist das Ganze bereits vorgestern gegen 19.30 Uhr.
1: Für 2026 rechnen knapp 48% der sächsischen Kliniken mit roten Zahlen. Rund zwei Drittel erwarten eine Verschlechterung gegenüber 2025. Das geht aus einer Umfrage der Krankenhausgesellschaft Sachsen unter 75 Häusern hervor, über die die LVZ berichtet. Grund sind laut Geschäftsführer Friedrich München das Beitragsstabilisierungsgesetz und steigende bürokratische Anforderungen. Den Kliniken fehlten dadurch im kommenden Jahr rund 230 Millionen Euro. Weil kaum gespart werden könne, drohten laut München Abteilungs- und teils sogar Standortschließungen. Seit Anfang der Woche hält der Fund von Drohnenteilen nahe einem Militärflughafen in Niedersachsen Ermittler auf Trab. Die Bundesanwaltschaft prüft nun einen möglichen Zusammenhang mit dem Drohnenvorfall am Flughafen Leipzig-Halle. Der NDR berichtet, die Bauweise der Drohne ähnle der Drohne in Leipzig. Fast die Hälfte der Menschen in Deutschland rechnet laut einer YouGov-Umfrage damit, dass Bundeskanzler Merz Ende des Jahres nicht mehr im Amt ist. Knapp ein Drittel der Befragten glaubt, dass Merz Kanzler bleibt. Der CDU-Chef steht seit dem schlechten Wahlergebnis in Sachsen-Anhalt innerparteilich unter Druck und der könnte nach den Landtagswahlen am Sonntag in Mecklenburg-Vorpommern und Berlin noch einmal wachsen.
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4: Mal Sonne, mal Wolken, frischer Wind dazu, einzelne Schauer sind dazu noch unterwegs. 15 bis 21 Grad heute maximal. Morgen auch eine Mischung aus Sonne und Wolken. Es bleibt dazu meist trocken, bis zu 23 Grad. Am Sonntag macht sich dann Regen breit und es wird stellenweise sehr windig, bis zu 21 Grad höchstens. Die A9 Leipzig Richtung Nürnberg ist derzeit auf drei Spuren gesperrt. Zwischen Dreußig und Eisenberg nach einem Unfall mit mehreren Fahrzeugen. Hier staut es sich. A14 Leipzig Richtung Dresden, ein defekter LKW zwischen Grimma und Mutschen mit Rückstau bis Klinger. In Chemnitz ist der Südring dicht zwischen Ortseingang und der Abfahrt Thalheimer Straße nach einem Unfall. Im Kreis Görlitz die S111 gesperrt am Abzweig nach Jauernig-Buschbach nach einem Unfall im Kreuzungsbereich. Dann Achtung, freilaufende Pferde auf der B180 zwischen dem Abzweig nach Krumbach und Kallenberg und Rinder sind ausgebüxt im Kreis Sächsische Schweiz-Osterzgebirge zwischen Niederfrauendorf und Luchau. Die neuesten Blitzer in Dresden, Dürer Straße stadtauswärts und Zwickau Bahnhofstraße Richtung Bahnhof.
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1: Mal Sonne, mal Wolken, frischer Wind dazu, einzelne Schauer sind dazu noch unterwegs. 15 bis 21 Grad heute maximal. Morgen auch eine Mischung aus Sonne und Wolken. Es bleibt dazu meist trocken, bis zu 23 Grad. Am Sonntag macht sich dann Regen breit und es wird stellenweise sehr windig, bis zu 21 Grad höchstens. A9 Nürnberg Richtung Berlin zwischen Leipzig West und Großkugel. Ein Unfall mit mehreren Fahrzeugen. Die Autobahn ist gesperrt. Rückstau bis Leipzig West. A72 Zwickau Richtung Chemnitz. 7 Kilometer Stau zwischen Stolberg West und dem Kreuz Chemnitz. Und Achtung bitte auf der B87 kurz vor Krena, ein Unfall im Wald. In Dresden auf der Garmischstraße Unfallsperrung zwischen Kreisverkehr und Berzdorfer Straße. Geblitzt wird zwischen Lupper und Wermsdorf beidseitig in der 80er-Zone. Hohenstein-Ernsthal, Poststraße Richtung Oberlunkwitz, Dresden, Terrassenufer stadteinwärts und Dürerstraße stadteinwärts und in Leipzig Riemannstraße, Ecke Gaudigplatz in Richtung Flossplatz.
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3: Mit Stella Stürmer einen schönen guten Tag. Mehr bezahlbarer Wohnraum für Auszubildende in Leipzig. Wie das sächsische Staatsministerium für Kultus heute mitteilt, wird die Modernisierung des Wohnheims der Berufsschule für Hör- und Sprachgeschädigte in der Knaut-Naundorfer Straße im Leipziger Süden gefördert. Dafür gibt es rund 1,4 Millionen Euro aus dem Programm Junges Wohnen. Insgesamt werden damit 36 Wohnheimplätze modernisiert, 12 davon barrierefrei. Scharfe Kritik an der Stadt Leipzig. Der Umweltbund Ökolöwe kritisiert die neuen Pläne rund um den Kotterweg. Oberbürgermeister Burkhard Jung hat vorgeschlagen, dass die Kleinmesse auf die Festwiese ziehen könnte. Dann bräuchte man quasi keinen Wald zu roden. Das stimme so aber nicht, sagt die umweltpolitische Sprecherin des Ökolöwen Bojena Nauka.
4: Tatsächlich ist es aber so, nach unseren Informationen, dass auch bei dieser Variante ein Teil von Wald mit an RB verkauft werden soll für deren Pläne. Das geht nicht, weil diese Flächen liegen direkt im Biotopverbund zwischen dem nördlichen und dem südlichen Teil des Leipziger Auwalds. Und da ist jedes Stückchen Wald wichtig, weil dann diese Verbindung zwischen diesen beiden Teilen des Auwalds zu sehr geschwächt wird.
3: Die Impfquoten bei Kinderimpfungen stagnieren oder sinken in Deutschland und anderen EU-Ländern. Das zeigt eine Studie, die in einem Fachjournal veröffentlicht wurde. Der Rückgang begann vielfach zwischen 2019 und 2022, während und nach der Corona-Pandemie. Als mögliche Faktoren werden unter anderem Fehlinformationen und Veränderungen im Vertrauen in Impfstoffe genannt. Die Bundesregierung berät weiter über Maßnahmen gegen die hohen Spritpreise. Finanzminister Klingbeil spricht sich für einen Preisdeckel und eine europäische Übergewinnsteuer für Mineralölkonzerne aus. Die Union lehnt das ab und schlägt stattdessen vor, die Mehrwertsteuer auf Benzin und Diesel von 19% auf 7% zu senken. Für die KSW Eisfighters Leipzig beginnt heute die neue Oberligasaison. Zum Auftakt geht es auswärts gegen die Hammer Eisbären. Co-Kapitän Tim Detig blickt dabei schon auf das große Ziel der Saison.
5: Also es werden 44 Hauptrundenspiele gespielt bis Ende Februar ungefähr und dann geht's in die Playoffs. Nee, also wir wollen auf jeden Fall besser sein als letztes Jahr, das heißt 6. Platz, direkte Playoff-Teilnahme, ohne in die Pre-Playoffs zu müssen.
3: Anbuli ist heute Abend 20 Uhr in der Eissporthalle Hamm.
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7: Bis zum Abend meist wechselnd bewölkt und nur ganz vereinzelt noch Schauer. In der Nacht dann gering bewölkt und trocken bei 12 bis 7, im Bergland bis 4 Grad. Morgen wolkig, aber weitgehend trocken, 21 bis 23 Grad. Sonntag zunächst stark bewölkt mit Regen, später wechselnd bewölkt und nur noch vereinzelt Schauer, 18 bis 21 Grad. A4 Dresden Richtung Chemnitz, zwischen Chemnitz-Glößer und Chemnitz-Mitte, 2 Kilometer stockend. Erfurt Richtung Dresden zwischen Kreuz Chemnitz und Chemnitz-Glößer 1 Kilometer Stau. Die A13 Dresden Richtung Berlin zwischen Radeburg und Thiendorf 3 Kilometer Stau. Und Berlin Richtung Dresden zwischen Schönborn und Radeburg ebenfalls 3 Kilometer Stau. A72 Zwickau Richtung Leipzig zwischen Stolberg Nord und Chemnitz-Röhrsdorf 10 Kilometer Stau. Und es blitzt Hohenstein-Ernsthal die Poststraße am Ortsausgang Richtung Oberlungwitz und die B2 in Krostitz Richtung Leipzig.
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1: Bis zum Abend meist wechselnd bewölkt und nur ganz vereinzelt noch Schauer. In der Nacht dann gering bewölkt und trocken bei 12 bis 7, im Bergland bis 4 Grad. Morgen wolkig, aber weitgehend trocken, 21 bis 23 Grad. Sonntag zunächst stark bewölkt mit Regen, später wechselnd bewölkt und nur noch vereinzelt Schauer, 18 bis 21 Grad. A4 Dresden Richtung Chemnitz zwischen Chemnitz-Glößer und Chemnitz-Mitte, 2 Kilometer stockend. Erfurt Richtung Dresden zwischen Kreuz Chemnitz und Chemnitz-Glößer, 1 Kilometer Stau. Die A13 Dresden Richtung Berlin zwischen Radeburg und Thiendorf, 3 Kilometer Stau. Und Berlin Richtung Dresden zwischen Schönborn und Radeburg ebenfalls 3 Kilometer Stau. A72 Zwickau Richtung Leipzig zwischen Stolberg Nord und Chemnitz-Röhrsdorf, 10 Kilometer Stau. Und es blitzt Hohenstein-Ernsthal die Poststraße am Ortsausgang Richtung Oberlungwitz und die B2 in Krostitz Richtung Leipzig.
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1: Mit Stella Stürmer einen schönen guten Tag. Das faszinierende neue Roboterrestaurant am Hauptbahnhof. Nicht alle sind davon durchweg begeistert. Nach der Eröffnung am Mittwoch kommt heute Kritik von den Grünen. Das Lokal sei illegal, heißt es. Mehr von Oliver Heinze.
2: Es sei ja an sich eine tolle Idee, aber bei der Essensausgabe wurde etwas Entscheidendes vergessen. Seit 2023 gilt in Deutschland die Mehrwegangebotspflicht. Das bedeutet, den Kunden müssen immer auch Mehrwegverpackungen angeboten oder mitgebrachte Gefäße akzeptiert werden. Es sei erschreckend, dass immer noch Betriebe neu eröffnen, die die geltenden Regeln nicht kennen, so die Stadträtin und umweltpolitische Sprecherin der Leipziger Grünen-Fraktion Nicole Schreier-Krieg.
1: Leipzig ist zum Treffpunkt für internationale Chemieforschung geworden. Beim ersten Transforming Chemistry Summit haben rund 200 Forscher 2 Tage lang über nachhaltige Chemie, Kreislaufwirtschaft und künstliche Intelligenz diskutiert. Mit dabei waren Wissenschaftler aus Deutschland und verschiedenen anderen Ländern. Der Kongress soll künftig jedes Jahr stattfinden. 2027 ist die Martin-Luther-Universität Halle-Wittenberg als Veranstaltungsort geplant. In Sachsen landet beim Lebensmitteleinkauf häufiger Bier im Wagen als in jedem anderen Bundesland. Das zeigt eine Auswertung von knapp 2 Millionen Kassenbons des Marktdatenanbieters Marktguru. Bei fast jedem 11. Einkauf im Freistaat ist demnach Bier dabei, knapp vor Thüringen und Sachsen-Anhalt. Zum Vergleich, in Bayern, das ja gemeinhin als Deutschlands Bierland gilt, greift nur etwa jeder 17. beim Einkauf zum Bier. Zollbeamte haben ein illegales Netzwerk für E-Zigaretten zerschlagen. Den 19 Verdächtigen wird vorgeworfen, von Januar 2024 bis März 2025 über 7 Millionen Einweg-Vapes nach Deutschland geschmuggelt zu haben. Geschätzter Steuerschaden 33,3 Millionen Euro, wie die Staatsanwaltschaft Düsseldorf mitteilt. Die E-Zigaretten kamen aus China und sollen unter anderem in NRW, Frankfurt und Stuttgart verkauft worden sein. Die hohen Energiepreise haben auch direkt was mit den sogenannten Erzeugerpreisen zu tun, also wie viel Geld es kostet, ein bestimmtes Produkt herzustellen. Das ist im August deutlich teurer geworden, im Jahresvergleich um 4,6%, so das Statistische Bundesamt. Erstmal kosten Produkte für den Handel mehr, mit Verzögerung kommt das dann auch bei uns Verbrauchern an.
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3: Bis zum Abend meist wechselnd bewölkt und nur ganz vereinzelt noch Schauer. In der Nacht dann gering bewölkt und trocken bei 12 bis 7, im Bergland bis 4 Grad. Morgen wolkig, aber weitgehend trocken, 21 bis 23 Grad. Sonntag zunächst stark bewölkt mit Regen, später wechselnd bewölkt und nur noch vereinzelt Schauer, 18 bis 21 Grad. A4 Dresden Richtung Erfurt zwischen Chemnitz-Glößer und Kreuz-Chemnitz 2 Kilometer Stau. A9 Nürnberg Richtung Leipzig zwischen Kreuz-Rippachtal und Leipzig-West-Merseburg 7 Kilometer Stau. A13 Dresden Richtung Berlin zwischen Radeburg und Thiendorf 3 Kilometer und Berlin Richtung Dresden zwischen Schönborn und Radeburg ebenfalls 3 Kilometer Stau und die A72 noch Zwickau Richtung Chemnitz zwischen Stolberg Nord und Kreuz-Chemnitz 8 Kilometer Stau. Es blitzt B2 Kostitz an der Bushaltestelle Richtung Leipzig und Meißen Ortsausgang Richtung Wilsdruff.

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2: Bis zum Abend meist wechselnd bewölkt und nur ganz vereinzelt noch Schauer. In der Nacht dann gering bewölkt und trocken bei 12 bis 7, im Bergland bis 4 Grad. Morgen wolkig, aber weitgehend trocken, 21 bis 23 Grad. Sonntag zunächst stark bewölkt mit Regen, später wechselnd bewölkt und nur noch vereinzelt Schauer, 18 bis 21 Grad. A4 Dresden Richtung Erfurt zwischen Chemnitz-Glößer und Kreuz-Chemnitz 2 Kilometer Stau. A9 Nürnberg Richtung Leipzig zwischen Kreuz-Rippachtal und Leipzig-West-Merseburg 7 Kilometer Stau. A13 Dresden Richtung Berlin zwischen Radeburg und Thiendorf 3 Kilometer und Berlin Richtung Dresden zwischen Schönborn und Radeburg ebenfalls 3 Kilometer Stau. Und die A72 noch Zwickau Richtung Chemnitz zwischen Stolberg Nord und Kreuz-Chemnitz 8 Kilometer Stau. Es blitzt B2 Krostitz an der Bushaltestelle Richtung Leipzig und Meißen Ortsausgang Richtung Wilsdruff.
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1: Mit Stella Stürmer einen schönen guten Tag. Jetzt kann's losgehen. Für den Umbau der Gleisanlagen am Torgauer Platz hat der Freistaat Förderungen bewilligt. Frank Selig mit den Einzelheiten.
2: Rund 26 Millionen Euro kostet die Erneuerung der Straßenbahninfrastruktur auf dem Platz. Sie soll voraussichtlich im Frühjahr beginnen. Die Leipziger Verkehrsbetriebe modernisieren Gleisanlage, Stromversorgung und Haltestellen. Unter anderem werden die auf der Torgauer Straße und der östlichen Eisenbahnstraße barrierefrei ausgebaut. Außerdem wird für den späteren Einsatz breiterer Bahnen der Gleisabstand vergrößert.
1: Leipzig ist zum Treffpunkt für internationale Chemieforschung geworden. Beim ersten Transforming Chemistry Summit haben rund 200 Forscher 2 Tage lang über nachhaltige Chemie, Kreislaufwirtschaft und künstliche Intelligenz diskutiert. Mit dabei waren Wissenschaftler aus Deutschland und verschiedenen anderen Ländern. Der Kongress soll künftig jedes Jahr stattfinden. Nächstes Jahr ist die Martin-Luther-Universität Halle-Wittenberg als Veranstaltungsort geplant. Nicht mehr namenlos. Die beiden roten Panda-Zwillinge im Zoo Leipzig haben ihre neuen Namen erhalten. Maya und Tashi. Das bedeutet magischer Zauber und Glück. Über 3000 Vorschläge waren eingereicht worden, das berichtet der Zoo. Die Tierpfleger haben dann jeweils 5 Favoriten ausgewählt und nach einer großen Abstimmung mit 13.000 Teilnehmern wurden es dann eben Maya und Tashi. Die Zwillinge scheinen sich sehr gut zu entwickeln und erkunden bereits ihren neuen Lebensraum im Zoo Leipzig. Bundeskanzler Merz steht weiter unter Druck und jetzt am Wochenende stehen die nächsten Wahlen an, in Berlin und Mecklenburg-Vorpommern. Fast die Hälfte der Menschen im Land denkt, dass Merz noch dieses Jahr als Kanzler abgelöst wird. In den letzten Umfragen liegt die CDU in Mecklenburg-Vorpommern nur noch bei 6% und kämpft um den Einzug in den Landtag. Würde sie den verpassen, hielt es eine Mehrheit von 56% für unwahrscheinlich, dass Merz sich noch als Kanzler halten könnte. Das zeigt eine neue Umfrage. Auch in Berlin droht eine Pleite für die CDU. Immer mehr Menschen in Deutschland können ihre Schulden nicht mehr aus eigener Kraft bezahlen. Im vergangenen Jahr waren rund 5,7 Millionen Erwachsene überschuldet, 111.000 mehr als im Vorjahr. Laut Kreditreform trifft es besonders häufig Alleinerziehende. Bei jungen Erwachsenen wird vor allem das Einkaufen im Internet zum Schuldenrisiko.
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3: Bis zum Abend meist wechselnd bewölkt und nur ganz vereinzelt noch Schauer. In der Nacht dann gering bewölkt und trocken bei 12 bis 7, im Bergland bis 4 Grad. Morgen wolkig, aber weitgehend trocken, 21 bis 23 Grad. Sonntag zunächst stark bewölkt mit Regen, später wechselnd bewölkt und nur noch vereinzelt Schauer, 18 bis 21 Grad. A4 Chemnitz Richtung Dresden, zwischen Siebenlehn und Wilsdruf 3 Kilometer Stau. Dresden Richtung Chemnitz, zwischen Chemnitz-Glößer und Chemnitz-Mitte 2 Kilometer Stau. Die A4 Dresden Richtung Görlitz, zwischen Salzenforst und Bautzen-Ost 2 Kilometer stockend. A13 Dresden Richtung Berlin, zwischen Radeburg und Thiendorf 4 Kilometer Stau. Und die A72 Zwickau Richtung Chemnitz, zwischen Stolberg-Nord und Kreuz-Chemnitz 6 Kilometer Stau. Es blitzt Meißen, Ortsausgang Richtung Wilsdruf, zwischen Wermsdorf und Lupper am Parkplatz beidseitig und Schlettau aus Richtung Waltersdorf.

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1: Bis zum Abend meist wechselnd bewölkt und nur ganz vereinzelt noch Schauer. In der Nacht dann gering bewölkt und trocken bei 12 bis 7, im Bergland bis 4 Grad. Morgen wolkig, aber weitgehend trocken, 21 bis 23 Grad. Sonntag zunächst stark bewölkt mit Regen, später wechselnd bewölkt und nur noch vereinzelt Schauer, 18 bis 21 Grad. A4 Chemnitz Richtung Dresden zwischen Siebenlehn und Wilsdruf 3 Kilometer Stau. Dresden Richtung Chemnitz zwischen Chemnitz-Glößer und Chemnitz-Mitte 2 Kilometer Stau. Die A4 Dresden Richtung Görlitz zwischen Salzenforst und Bautzen-Ost 2 Kilometer stockend. A13 Dresden Richtung Berlin zwischen Radeburg und Thiendorf 4 Kilometer Stau. Und die A72 Zwickau Richtung Chemnitz zwischen Stolberg-Nord und Kreuz-Chemnitz 6 Kilometer Stau. Es blitzt Meißen Ortsausgang Richtung Wilsdruf zwischen Wermsdorf und Luppa am Parkplatz beidseitig und Schlettau aus Richtung Waltersdorf.
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3: Mit Stella Stürmer einen schönen guten Tag. Das faszinierende neue Roboterrestaurant am Hauptbahnhof. Nicht alle sind davon durchweg begeistert. Nach der Eröffnung am Mittwoch kommt heute Kritik von den Grünen. Das Lokal sei illegal, heißt es. Mehr von Oliver Heinze.
4: Es sei ja an sich eine tolle Idee, aber bei der Essensausgabe wurde etwas Entscheidendes vergessen. Seit 2023 gilt in Deutschland die Mehrwegangebotspflicht. Das bedeutet, den Kunden müssen immer auch Mehrwegverpackungen angeboten oder mitgebrachte Gefäße akzeptiert werden. Es sei erschreckend, dass immer noch Betriebe neu eröffnen, die die geltenden Regeln nicht kennen, so die Stadträtin und umweltpolitische Sprecherin der Leipziger Grünen-Fraktion Nicole Schreier-Krieg.
3: Leipzig ist zum Treffpunkt für internationale Chemieforschung geworden. Beim ersten Transforming Chemistry Summit haben rund 200 Forscher 2 Tage lang über nachhaltige Chemie, Kreislaufwirtschaft und künstliche Intelligenz diskutiert. Mit dabei waren Wissenschaftler aus Deutschland und verschiedenen anderen Ländern. Der Kongress soll künftig jedes Jahr stattfinden. 2027 ist die Martin-Luther-Universität Halle-Wittenberg als Veranstaltungsort geplant. In Sachsen landet beim Lebensmitteleinkauf häufiger Bier im Wagen als in jedem anderen Bundesland. Das zeigt eine Auswertung von knapp 2 Millionen Kassenbons des Marktdatenanbieters Marktguru. Bei fast jedem 11. Einkauf im Freistaat ist demnach Bier dabei, knapp vor Thüringen und Sachsen-Anhalt. Zum Vergleich, in Bayern, das ja gemeinhin als Deutschlands Bierland gilt, greift nur etwa jeder 17. beim Einkauf zum Bier. Zollbeamte haben ein illegales Netzwerk für E-Zigaretten zerschlagen. Den 19 Verdächtigen wird vorgeworfen, von Januar 2024 bis März 2025 über 7 Millionen Einweg-Vapes nach Deutschland geschmuggelt zu haben. Geschätzter Steuerschaden 33,3 Millionen Euro, wie die Staatsanwaltschaft Düsseldorf mitteilt. Die E-Zigaretten kamen aus China und sollen unter anderem in NRW, Frankfurt und Stuttgart verkauft worden sein. Die hohen Energiepreise haben auch direkt was mit den sogenannten Erzeugerpreisen zu tun, also wie viel Geld es kostet, ein bestimmtes Produkt herzustellen. Das ist im August deutlich teurer geworden, im Jahresvergleich um 4,6%, so das Statistische Bundesamt. Erstmal kosten Produkte für den Handel mehr, mit Verzögerung kommt das dann auch bei uns Verbrauchern an.
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6: Bis zum Abend meist wechselnd bewölkt und nur ganz vereinzelt noch Schauer. In der Nacht dann gering bewölkt und trocken bei 12 bis 7, im Bergland bis 4 Grad. Morgen wolkig, aber weitgehend trocken, 21 bis 23 Grad. Sonntag zunächst stark bewölkt mit Regen, später wechselnd bewölkt und nur noch vereinzelt Schauer, 18 bis 21 Grad. A4 Dresden Richtung Görlitz, zwischen Görlitz und Grenzübergang Ludwigsdorf 1 Kilometer Stau. A13 Dresden Richtung Berlin, zwischen Radeburg und Thiendorf 1 Kilometer Stau. Die A17 Dresden Richtung Prag, zwischen Heidenau und Pirna, Vorsicht, Reifenteile und liegen gebliebenes Fahrzeug. Und A72 Plauen Richtung Zwickau, Abfahrt Zwickau Ost, Gegenstände auf der Fahrbahn. Und Zwickau Richtung Chemnitz, zwischen Chemnitz Süd und Kreuz Chemnitz 2 Kilometer Stau. Es blitzt Dresden, Terrassenufer stadteinwärts, rechte Seite, zwischen Wermsdorf und Luppa am Parkplatz beidseitig und Schlettau aus Richtung Waltersdorf.
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1: Bis zum Abend meist wechselnd bewölkt und nur ganz vereinzelt noch Schauer. In der Nacht dann gering bewölkt und trocken bei 12 bis 7, im Bergland bis 4 Grad. Morgen wolkig, aber weitgehend trocken, 21 bis 23 Grad. Sonntag zunächst stark bewölkt mit Regen, später wechselnd bewölkt und nur noch vereinzelt Schauer, 18 bis 21 Grad. A4 Dresden Richtung Görlitz, zwischen Görlitz und Grenzübergang Ludwigsdorf 1 Kilometer Stau. A13 Dresden Richtung Berlin, zwischen Radeburg und Thiendorf 1 Kilometer Stau. Die A17 Dresden Richtung Prag, zwischen Heidenau und Pirna. Vorsicht, Reifenteile und liegen gebliebenes Fahrzeug. Und A72 Plauen Richtung Zwickau, Abfahrt Zwickau Ost, Gegenstände auf der Fahrbahn. Und Zwickau Richtung Chemnitz, zwischen Chemnitz Süd und Kreuz Chemnitz 2 Kilometer Stau. Es blitzt Dresden Terrassenufer statt einwärts, rechte Seite, zwischen Wermsdorf und Lupper am Parkplatz beidseitig und Schlettau aus Richtung Waltersdorf.

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1: Mit Stella Stürmer. Jetzt kann's losgehen. Für den Umbau der Gleisanlagen am Torgauer Platz hat der Freistaat Förderungen bewilligt. Frank Selig mit den Einzelheiten.
2: Rund 26 Millionen Euro kostet die Erneuerung der Straßenbahninfrastruktur auf dem Platz. Sie soll voraussichtlich im Frühjahr beginnen. Die Leipziger Verkehrsbetriebe modernisieren Gleisanlage, Stromversorgung und Haltestellen. Unter anderem werden die auf der Torgauer Straße und der östlichen Eisenbahnstraße barrierefrei ausgebaut. Außerdem wird für den späteren Einsatz breiterer Bahnen der Gleisabstand vergrößert.
1: Mehr bezahlbarer Wohnraum für Auszubildende in Leipzig. Wie das Sächsische Staatsministerium für Kultus heute mitteilt, wird die Modernisierung des Wohnheims der Berufsschule für Hör- und Sprachgeschädigte in der Knaut-Naundorfer Straße gefördert. Dafür gibt es rund 1,4 Millionen Euro aus dem Programm Junges Wohnen. Insgesamt werden damit 36 Wohnheimplätze modernisiert, 12 davon barrierefrei. Auch in Torgau wird ein Azubi-Wohnheim damit gefördert. Bundeskanzler Merz steht weiter unter Druck und jetzt am Wochenende stehen die nächsten Wahlen an, in Berlin und Mecklenburg-Vorpommern. Fast die Hälfte der Menschen im Land denkt, dass Merz noch dieses Jahr als Kanzler abgelöst wird. In den letzten Umfragen liegt die CDU in Mecklenburg-Vorpommern nur noch bei 6% und kämpft um den Einzug in den Landtag. Würde sie den verpassen, hielt es eine Mehrheit von 56% für unwahrscheinlich, dass Merz sich noch als Kanzler halten könnte. Das zeigt eine neue Umfrage. Auch in Berlin droht eine Pleite für die CDU. Über 6 Millionen Besucher und ungefähr genauso viel Bier. Morgen startet in München das größte Volksfest der Welt, das Oktoberfest. Ein neues Sicherheitskonzept mit Kameras und KI-Auswertung soll Überfüllungen wie im letzten Jahr auf dem Festgelände verhindern. Auch auf die Abwehr möglicher Drohnen sind die Verantwortlichen nach eigener Auskunft vorbereitet. Für die KSW Eisfighters beginnt heute die neue Oberliga-Saison. Zum Auftakt geht es auswärts gegen die Hammer Eisbären. Co-Kapitän Tim Detig blickt dabei schon auf das große Ziel der Saison.
3: Also es werden 44 Hauptrundenspiele gespielt, bis Ende Februar ungefähr. Und dann geht's in die Playoffs. Nee, also wir wollen auf jeden Fall besser sein als letztes Jahr. Das heißt, 6. Platz, direkte Playoff-Teilnahme, ohne in die Pre-Playoffs zu müssen.
1: Anbody ist heute Abend 20 Uhr in der Eissporthalle Hamm.
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5: Am Abend und in der Nacht ist der Himmel wechselnd bewölkt. Tiefstwerte zwischen 12 und 8 Grad. Morgen mal Sonne, mal Wolken bei maximal 21 Grad. Der Sonntag, der bringt vor allem am Nachmittag mal Regen. Dazu ist es teilweise windig bei 15 bis 22 Grad. Schönen guten Abend auf die Straßen. A4 Chemnitz-Erfurt zwischen Merane und Schmölln. Vorsicht, hier sind Personen auf der Fahrbahn. Die A4 Chemnitz Richtung Dresden zwischen Siebenlehn und dem Dreieck Nossen. Ein Unfall auf der linken Spur. A9 Leipzig Richtung Nürnberg zwischen Drossig und Eisenberg. 4 Kilometer Stau. A17 Dresden Richtung Prag zwischen Heidenau und Pirna. Reifenteile auf der Fahrbahn. Und dann noch in Dresden. Dran denken, das Blaue Wunder wird dieses Wochenende wieder gesperrt. Das Ganze ab 21 Uhr bis Montag früh. Noch eine Meldung aus dem Landkreis Bautzen zwischen Großröhrsdorf und Lichtenberg ein Unfall und derzeit Vollsperrung, sowie zwischen Großwaltersdorf und Mittelseide im Kreis Mittelsachsen ebenfalls Unfall und Vollsperrung.
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1: Am Abend und in der Nacht ist der Himmel wechselnd bewölkt. Tiefstwerte zwischen 12 und 8 Grad. Morgen mal Sonne, mal Wolken bei maximal 21 Grad. Der Sonntag, der bringt vor allem am Nachmittag mal Regen. Dazu ist es teilweise windig bei 15 bis 22 Grad. Schönen guten Abend auf die Straßen, die A4 Chemnitz-Erfurt zwischen Merano und Schmölln. Achtung, hier sind Personen auf der Fahrbahn. A4 Chemnitz Richtung Dresden zwischen dem Kreuz Chemnitz und Chemnitz-Mitte verlorene Ladung. Hier liegen mehrere Leitbacken. Die A4 Chemnitz Richtung Dresden zwischen Siebenlehn und dem Dreieck Nossen. Ein Unfall auf der linken Spur, hier staut sich's. A9 Leipzig Richtung Nürnberg zwischen Dreußig und Eisenberg 4 Kilometer Stau. Dann in Dresden, nachts geht heute Abend die Elbe-Parkstrecke, ist dran, mehrere kurze Sperrungen. B181 zwischen Güntersdorf und der A9 Abfahrt Leipzig West, ein brennender PKW, rechte Spur ist gesperrt und die Fahrbahn Richtung der A9 Abfahrt ebenfalls. Hier bitte unbedingt vorsichtig fahren und mehr Zeit mit einplanen. Die Kreisstraße zwischen Großröhrsdorf und Lichtenberg ist gesperrt nach einem Unfall und ebenfalls Unfall und Vollsperrung zwischen Großwaltersdorf und Mittelseider auf der S207.
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1: Das ist ein wundervolles Thema für eine Ballade.

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1: Mit Stella Stürmer einen schönen guten Abend. Das faszinierende neue Roboterrestaurant am Leipziger Hauptbahnhof. Nicht alle sind davon durchweg begeistert. Nach der Eröffnung am Mittwoch kommt heute Kritik von den Grünen. Mehr von Oliver Heinze.
2: Seit 2023 gilt in

0: Deutschland die Mehrwegangebotspflicht. Den Kunden müssen immer auch Mehrwegverpackungen angeboten oder mitgebrachte Gefäße akzeptiert werden. Es sei erschreckend, dass immer noch Betriebe neu eröffnen, die die geltenden Regeln nicht kennen, so die Stadträtin und umweltpolitische Sprecherin der Leipziger Grünen-Fraktion Nicole Schreier-Krieg.
1: Die Aufsichtsbehörde des Freistaates hat die Erneuerung der Straßenbahninfrastruktur am Torgauer Platz für rund 26 Millionen Euro genehmigt. Sie soll voraussichtlich im Frühjahr beginnen. Die Leipziger Verkehrsbetriebe erneuern dabei grundhaft die Gleisanlagen sowie Stromversorgung, Weichensteuerung und Haltestellenausstattung. Für den künftigen Einsatz breiterer Straßenbahnen wird außerdem der Gleisabstand vergrößert. In Leipzig-Mockau ist ein 14-jähriges Mädchen bei einem Verkehrsunfall verletzt worden. Sie überquerte nach eigenen Angaben bei Grün die Ampel an der Kreuzung Friedrichshafener und Essener Straße, während ein dunkler VW Polo offenbar bei Rot fuhr. Durch einen Sprung zur Seite rettete sich das Mädchen, erlitt dabei jedoch Verletzungen und kam ins Krankenhaus. Der Autofahrer floh vom Unfallort, die Polizei sucht Zeugen und Hinweise zum Auto. Passiert ist der Unfall bereits vorgestern gegen 19.30 Uhr.
2: Und jetzt weitere Nachrichten aus Deutschland und der Welt.
3: Ich bin Dominik Schweiger. Die Spritpreise steigen rasant. Jetzt plant die Bundesregierung offenbar Gegenmaßnahmen. Nach Informationen der dpa wird gerade darüber verhandelt. Im Gespräch sind demnach gleich zwei Entlastungen. Zum 1. Oktober könnte ein neuer Tankrabatt kommen, möglicherweise wieder in Höhe von rund 17 Cent pro Liter. Außerdem wird über einen staatlichen Preisdeckel beraten, der sich am Ölpreis orientiert. Nicht nur uns in Deutschland machen die hohen Spritpreise zu schaffen, andere Länder haben die gleichen Probleme. Frankreichs Präsident Macron will deswegen jetzt ein Treffen der G7-Staaten einberufen, um gemeinsam nach Lösungen zu suchen. Rachel Sommer berichtet aus Paris.
4: Mehrfach haben Fischer in Frankreich Energielager blockiert und die Angst, dass der Protest ausarten könnte, ist groß. Präsident Macron hat jetzt noch einmal betont, dass die Preise nicht wegen der Regierung, sondern wegen der schwierigen internationalen Lage so hoch sind. Um dem entgegenzuwirken, will Macron nun den Schulterschluss mit Deutschland und den anderen G7-Staaten suchen. Zur Debatte stellen will Macron auch, ob die Länder Teile ihrer strategischen Reserven freigeben sollten, um Druck aus dem Markt zu nehmen.
3: Vor den Landtagswahlen in Mecklenburg-Vorpommern und Berlin ist das Rennen um Platz 1 offen. Im Nordosten liegt die SPD laut ZDF mit 37% nur knapp vor der AfD. In Berlin führt die Linke mit 22% vor der CDU. Die Wahlen erhöhen auch den Druck auf Kanzler Merz. Laut YouGov rechnet fast jeder Zweite damit, dass er zum Jahreswechsel nicht mehr im Amt ist. Der FC Bayern eröffnet heute den 4. Spieltag der Fußball-Bundesliga. Um 8:30 empfangen die Münchner Union Berlin. Beide Mannschaften sind durchwachsen in die neue Saison gestartet. Die Bayern stehen auf dem ungewohnten 4. Tabellenplatz. Union liegt aktuell auf Rang 16.
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5: Am Abend und in der Nacht ist der Himmel wechselnd bewölkt, Tiefstwerte zwischen 12 und 8 Grad. Morgen mal Sonne, mal Wolken bei maximal 21 Grad. Der Sonntag, der bringt vor allem am Nachmittag mal Regen. Dazu ist es teilweise windig bei 15 bis 22 Grad. Schönen guten Abend auf die Straßen. Die A4 Chemnitz Richtung Dresden zwischen dem Kreuz Chemnitz und Chemnitz Mitte. Hier liegen mehrere Leitbarken. Die A4 Dresden Richtung Chemnitz zwischen Dresden Flughafen und Dresden Hellerau ein liegen gebliebenes Fahrzeug in der Auffahrt. Die A9 Leipzig Richtung Nürnberg zwischen Dreußig und Eisenberg 4 Kilometer Stau. Fahren Sie bitte vorsichtig. In Dresden wird das Blaue Wunder übers Wochenende wieder gesperrt. Das Ganze ab 21 Uhr. Und gesperrt aufgrund von Unfällen sind die Straße zwischen Großröstorf und Lichtenberg und zwischen Großwald Altersdorf und Mittelseida. Geblitzt wird unter anderem in Dresden am Terrassenufer und auf der Dürerstraße. Hier stehen jeweils Superblitzer.

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1: Am Abend und in der Nacht ist der Himmel wechselnd bewölkt. Tiefstwerte zwischen 12 und 8 Grad. Morgen mal Sonne, mal Wolken bei maximal 21 Grad. Der Sonntag, der bringt vor allem am Nachmittag mal Regen. Dazu ist es teilweise windig bei 15 bis 22 Grad. Schönen guten Abend auf die Straßen. Die A4 Chemnitz Richtung Dresden zwischen dem Kreuz Chemnitz und Chemnitz Mitte. Immer noch mehrere Leitbarken auf der Fahrbahn. Die A4 Dresden Chemnitz zwischen Dresden Flughafen und Dresden Hellerau ein liegen gebliebenes Fahrzeug in der Abfahrt. Die A9 Leipzig Richtung Nürnberg zwischen Dreußig und Eisenberg 4 Kilometer Stau. A17 Dresden Prag an der Abfahrt Südvorstadt sind alle Ampeln ausgefallen. Bitte Vorsicht hier. Und dann noch in Dresden kurze Sperrungen aufgrund des Nachtskatens noch bis etwa 23 Uhr. Außerdem wird das blaue Wunder dieses Wochenende wieder für den Autoverkehr gesperrt. Das Ganze bis Montag früh 4 Uhr. Dann noch zwei Unfälle mit Sperrungen und zwar zwischen Großröhrsdorf und Lichtenberg sowie zwischen Großwaltersdorf und Mittelseida.
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1: Mit Stella Störmer einen schönen guten Abend. Das Leipziger BMW-Werk wird demnächst als weltweit erstes Automobilwerk an eine Wasserstoffpipeline angeschlossen. Der Bau der rund 2 Kilometer langen Leitung soll in 2 Wochen starten und die CO2-Emissionen der Fabrik deutlich senken. Scharfe Kritik an der Stadt Leipzig. Der Umweltbund Ökolöwe kritisiert die neuen Pläne rund um den Kotterweg. Oberbürgermeister Burkhard Jung hat vorgeschlagen, dass die Kleinmesse auf die Festwiese ziehen könnte. Dann bräuchte man quasi keinen Wald zu roden. Das stimme so aber nicht, sagt die umweltpolitische Sprecherin des Ökolöwen Bojena Nauker.
2: Tatsächlich ist es aber so, nach unseren Informationen, dass auch bei dieser Variante ein Teil von Wald mit an RB verkauft werden soll für deren Pläne. Das geht nicht, weil diese Flächen liegen direkt im Biotopverbund zwischen dem nördlichen und dem südlichen Teil des Leipziger Auwalds. Und da ist jedes Stückchen Wald wichtig, weil dann diese Verbindung zwischen diesen beiden Teilen des Auwalds zu sehr geschwächt wird.
1: Nicht mehr namenlos. Die beiden roten Panda-Zwillinge im Zoo Leipzig haben ihre neuen Namen erhalten. Maya und Tashi, das bedeutet magischer Zauber und Glück. Über 3000 Vorschläge waren eingereicht worden, das berichtet der Zoo. Die Tierpfleger haben dann jeweils 5 Favoriten ausgewählt und nach einer großen Abstimmung mit 13.000 Teilnehmern wurden es dann eben Maya und Tashi. Die Zwillinge scheinen sich sehr gut zu entwickeln und erkunden bereits ihren neuen Lebensraum im Zoo Leipzig.
0: Und jetzt weitere Nachrichten aus Deutschland und der Welt.
3: Ich bin Dominik Schweiger. Die schwarz-rote Koalition hat sich grundsätzlich auf Entlastungen bei den hohen Spritpreisen geeinigt. Nach dpa-Informationen soll es einen Tankrabatt und außerdem einen staatlichen Preisdeckel geben, der sich am Ölpreis orientiert. Im Gespräch sind ein Start zum 1. Oktober und ein Rabatt von rund 17 Cent pro Liter. Die genauen Einzelheiten sind aber noch offen. Gewalt und Übergriffe gegen Zugpersonal haben zuletzt stark zugenommen. An einen besonders tragischen Fall erinnert jetzt eine Gedenktafel am Mannheimer Hauptbahnhof. Sie ist an Gleis 1 an Erinnerung an Serkan Çala aufgestellt worden. Der Zugbegleiter war Anfang des Jahres bei einer Ticketkontrolle getötet worden. 2025 gab es über 3200 Übergriffe auf Personal, allein im Halbjahr dieses Jahr schon fast 1000. Verteidigungsminister Pistorius hat in Texas den ersten neuen F-35-Kampfjet für die Bundeswehr entgegengenommen. Er hat das in den USA gebaute Flugzeug als Zeichen der transatlantischen Partnerschaft bezeichnet. Die ersten 8 Maschinen bleiben erstmal in den Vereinigten Staaten, um deutsche Soldaten daran auszubilden. Ab 2027 sollen die Jets in Deutschland stationiert werden. Nach mehr als 6 Jahren hört Satiriker Jan Böhmermann zum Jahresende mit seiner Show ZDF Magazin Royal auf. Das hat das ZDF mitgeteilt. Mehr von Lea Matschulat.
4: Die eine Show endet und es kommt eine neue. Danach sieht es im Moment jedenfalls aus, wenn man dem ZDF glauben darf. Man befinde sich in sehr guten Gesprächen mit Böhmermann über eine mögliche neue Show. Und der Satiriker selbst, er lässt sich in der ZDF-Pressemitteilung auch ganz ähnlich zitieren. Er wolle noch einmal eine andere Sendung machen.
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5: In der Nacht ist der Himmel wechselnd bewölkt. Tiefsttemperaturen zwischen 12 und 8 Grad. Morgen mal Sonne, mal Wolken bei maximal 21 Grad. Und der Sonntag, der ist am Vormittag noch ganz nett. Am Nachmittag kann es dann Regen geben. Teilweise ist es auch windig bei 15 bis 22 Grad. Schönen guten Abend auf die Straßen. Die A4 Dresden Richtung Chemnitz zwischen Dresden Flughafen und Dresden Hellerau immer noch das liegen gebliebene Fahrzeug. Die A9 Leipzig Richtung Nürnberg zwischen Drossig und Eisenberg 4 Kilometer Stau. Fahren Sie bitte vorsichtig ans Stauende heran. A17 Dresden Prag an der Abfahrt Dresden Südvorstadt sind die Ampeln ausgefallen. Vorsicht hier bitte. Und im Kreis Bautzen haben wir zwischen Großröhrsdorf und Lichtenberg einen Unfall und derzeit eine Vollsperrung. Und auch nochmal im Kreis Mittelsachsen zwischen Großwaltersdorf und Mittelseida.
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1: In der Nacht ist der Himmel wechselnd bewölkt, Tiefstemperaturen zwischen 12 und 8 Grad. Morgen mal Sonne, mal Wolken bei maximal 21 Grad. Und der Sonntag, der ist am Vormittag noch ganz nett. Am Nachmittag kann es dann Regen geben, teilweise ist es auch windig bei 15 bis 22 Grad. Schönen guten Abend auf die Straßen. Achtung Autofahrer, immer noch auf der B174 Chemnitz-Reizenheim. Zwischen Wüsterweg in Chemnitz und Schopau, hier ist ein Falschfahrer unterwegs. Bitte Vorsicht in beiden Richtungen. A9 Leipzig Richtung Nürnberg, zwischen Dreußig und Eisenberg 4 Kilometer Stau. Dann haben wir noch Sperrungen in Dresden, immer mal kurzfristig aufgrund des Nachtskatens noch bis 23 Uhr. Und das Blaue Wunder ist bis Montag in Dresden gesperrt aufgrund von Brückenarbeiten.
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0: Mit Stella Stürmer einen schönen guten Abend. Das faszinierende neue Roboterrestaurant am Leipziger Hauptbahnhof. Nicht alle sind davon durchweg begeistert. Nach der Eröffnung am Mittwoch kommt heute Kritik von den Grünen. Mehr von Oliver Heinze.
1: Seit 2023 gilt in Deutschland die Mehrwegangebotspflicht. Den Kunden müssen immer auch Mehrwegverpackungen angeboten oder mitgebrachte Gefäße akzeptiert werden. Es sei erschreckend, dass immer noch Betriebe neu eröffnen, die die geltenden Regeln nicht kennen, so die Stadträtin und umweltpolitische Sprecherin der Leipziger Grünen-Fraktion Nicole Schreier-Krieg.
0: Die Aufsichtsbehörde des Freistaates hat die Erneuerung der Straßenbahninfrastruktur am Torgauer Platz für rund 26 Millionen Euro genehmigt. Sie soll voraussichtlich im Frühjahr beginnen. Die Leipziger Verkehrsbetriebe erneuern dabei grundhaft die Gleisanlagen sowie Stromversorgung, Weichensteuerung und Haltestellenausstattung. Für den künftigen Einsatz breiterer Straßenbahnen wird außerdem der Gleisabstand vergrößert. In Leipzig-Mockau ist ein 14-jähriges Mädchen bei einem Verkehrsunfall verletzt worden. Sie überquerte nach eigenen Angaben bei Grün die Ampel an der Kreuzung Friedrichshafener und Essener Straße, während ein dunkler VW Polo offenbar bei Rot fuhr. Durch einen Sprung zur Seite rettete sich das Mädchen, erlitt dabei jedoch Verletzungen und kam ins Krankenhaus. Der Autofahrer floh vom Unfallort, die Polizei sucht Zeugen und Hinweise zum Auto. Passiert ist der Unfall bereits vorgestern gegen 19.30 Uhr.
2: Und jetzt weitere Nachrichten aus Deutschland und der Welt.
3: Ich bin Hendrik Daum. Die Bundesregierung einigt sich auf Entlastungen bei den hohen Spritpreisen. Das Maßnahmenpaket umfasst erneut einen Tankrabatt sowie einen Spritpreisdeckel. Ronny Thorau hat die Einzelheiten.
4: Den Tankrabatt kennen Autofahrer schon. Im Sommer war er für 2 Monate in Kraft, senkte die Steuern auf Benzin und Diesel um rund 17 Cent. Wobei nicht alles davon bei den Tankenden ankam. Ein Spritpreisdeckel ist neu für Deutschland. Es gibt ihn aber zum Beispiel in Belgien und Luxemburg. Dabei legt der Staat einen Höchstpreis für Sprit fest, unter anderem anhand von Ölpreis, Transportkosten und festgelegter Marge für die Händler.
3: Kurz vor den Landtagswahlen in Mecklenburg-Vorpommern und Berlin ist noch offen, wer jeweils stärkste Kraft werden könnte. Im Nordosten kommt die SPD laut ZDF-Politbarometer auf 37%. Die AfD liegt nur einen Punkt dahinter. In Berlin führt die Linke mit 22%, knapp vor der CDU. Die Ergebnisse könnten auch Bundeskanzler Merz weiter unter Druck setzen. Verteidigungsminister Pistorius hat in Texas den ersten neuen F-35 Kampfjet für die Bundeswehr entgegengenommen. Er hat das in den USA gebaute Flugzeug als Zeichen der transatlantischen Partnerschaft bezeichnet. Die ersten 8 Maschinen bleiben erstmal in den Vereinigten Staaten, um deutsche Soldaten daran auszubilden. Ab 2027 sollen die Jets dann in Deutschland stationiert werden. Zum Fußball in der 2. Bundesliga verpasst Greuther Fürth seinen ersten Saisonheimsieg. Die Partie gegen Magdeburg endete 1:1 unentschieden im Parallelspiel. Da unterlag Darmstadt in Wolfsburg deutlich mit 1:5.
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5: In der Nacht ist der Himmel wechselnd bewölkt, Tiefstemperaturen zwischen 12 und 8 Grad, morgen mal Sonne, mal Wolken bei maximal 21 Grad und der Sonntag, der ist am Vormittag noch ganz nett, am Nachmittag kann es dann Regen geben, teilweise ist es auch windig bei 15 bis 22 Grad. Guten Abend auf die Straßen. Wir haben immer noch die Falschfahrermeldung von der B174 zwischen Wüsterweg in Chemnitz und Schopau. Vorsicht bitte in beiden Richtungen. Hier ist ein Falschfahrer unterwegs. Die A9 Leipzig Richtung Nürnberg zwischen Dreußig und Eisenberg 4 Kilometer Stau. Fahren Sie bitte vorsichtig ans Stauende heran. In Dresden gibt's kurze Sperrungen aufgrund des Nachtskatens noch bis etwa 23 Uhr. Und übers Wochenende ist in Dresden das Blaue Wunder wieder gesperrt aufgrund von Brückenarbeiten.
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1: In der Nacht ist der Himmel wechselnd bewölkt, Tiefstemperaturen zwischen 12 und 8 Grad, morgen mal Sonne, mal Wolken bei maximal 21 Grad und der Sonntag, der ist am Vormittag noch ganz nett, am Nachmittag kann es dann Regen geben, teilweise ist es auch windig bei 15 bis 22 Grad. Guten Abend auf die Straßen. Die A9 Leipzig Richtung Nürnberg zwischen Reußig und Eisenberg 4 Kilometer Stau und stockender Verkehr. Und in Dresden ist das Blaue Wunder bis Montag aufgrund von Brückenarbeiten gesperrt.
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1: Ich bin Hendrik Daum. Angesichts der hohen Spritpreise hat sich die Bundesregierung auf Entlastungen für Autofahrer geeinigt. Wie das Kanzleramt vor kurzem bestätigte, wird es zunächst wieder einen Tankrabatt geben. Demnach werden die Steuern pro Liter Benzin und Diesel um 17 Cent gesenkt, und zwar vom 1. Oktober bis Ende Dezember. Außerdem soll spätestens zum Jahreswechsel dann ein Spritpreisdeckel kommen, also eine Obergrenze für Preise von Benzin und Diesel. Darüber will die Regierung jetzt mit den Mineralölkonzernen verhandeln. Kurz vor den Landtagswahlen in Mecklenburg-Vorpommern und Berlin ist noch offen, wer jeweils stärkste Kraft werden könnte. Im Nordosten kommt die SPD laut ZDF-Politbarometer auf 37%. Die AfD liegt nur einen Punkt dahinter. In Berlin führt die Linke mit 22%, knapp vor der CDU. Die Ergebnisse könnten auch Bundeskanzler Merz weiter unter Druck setzen. Verteidigungsminister Pistorius hat in Texas den ersten neuen F-35-Kampfjet

0: für die Bundeswehr entgegengenommen. Er hat das in den USA gebaute Flugzeug als Zeichen der transatlantischen Partnerschaft bezeichnet. Die ersten 8 Maschinen bleiben erstmal in den Vereinigten Staaten, um deutsche Soldaten daran auszubilden. Ab 2027 sollen die Jets dann in Deutschland stationiert werden. Auf der A4 muss die für morgen geplante Freigabe der Anschlussstelle Wilstruff kurzfristig verschoben werden. Das hat das Landesstraßenbauamt mitgeteilt. Bei der Abnahme des aktuellen Bauabschnitts an der S177 hat sich gezeigt, dass die Ampelanlage noch nicht richtig funktioniert. Aus Sicherheitsgründen kann der Verkehr deshalb vorerst nicht umverlegt werden. Ein neuer Termin für die Freigabe steht aktuell noch nicht fest. Und der FC Bayern hat seine Fans am Vorabend des Wiesnauftakts schon mal in Bierzeltstimmung gebracht. Die Münchner schenkten in ihren kunterbunten Wiesentrikots dem 1. FC Union Berlin beim 7:0 kräftig ein. Zumindest für eine Nacht drückte der deutsche Rekordmeister durch diesen dominanten Heimsieg an die Tabellenspitze vor.
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2: In der Nacht ist der Himmel wechselnd bewölkt, Tiefstemperaturen zwischen 12 und 8 Grad, morgen mal Sonne, mal Wolken bei maximal 21 Grad und der Sonntag, der ist am Vormittag noch ganz nett, am Nachmittag kann es dann Regen geben, teilweise ist es auch windig bei 15 bis 22 Grad.
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1: In der Nacht ist der Himmel wechselnd bewölkt. Tiefstemperaturen zwischen 12 und 8 Grad. Morgen mal Sonne, mal Wolken bei maximal 21 Grad. Und der Sonntag, der ist am Vormittag noch ganz nett. Am Nachmittag kann es dann Regen geben. Teilweise ist es auch windig bei 15 bis 22 Grad.

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1: Ich bin Hendrik Daum. Autofahrer können aufatmen. Die Bundesregierung einigt sich auf Entlastungen bei den hohen Spritpreisen. Das Maßnahmenpaket umfasst erneut einen Tankrabatt sowie einen Spritpreisdeckel. Ronny Thorau mit den Einzelheiten.
2: Den Tankrabatt kennen Autofahrer schon. Im Sommer war er für 2 Monate in Kraft, senkte die Steuern auf Benzin und Diesel um rund 17 Cent, wobei nicht alles davon bei den Tankenden ankam. Ein Spritpreisdeckel ist neu für Deutschland, es gibt ihn aber zum Beispiel in Belgien und Luxemburg. Dabei legt der Staat einen Höchstpreis für Sprit fest, unter anderem anhand von Ölpreis, Transportkosten und festgelegter Marge für die Händler.
1: Kurz vor den Landtagswahlen in Mecklenburg-Vorpommern und Berlin ist noch offen, wer jeweils stärkste Kraft werden könnte. In Mecklenburg-Vorpommern kommt die SPD laut ZDF-Politbarometer auf 37%, die AfD liegt nur einen Punkt dahinter. In Berlin führt die Linke mit 22% knapp vor der CDU. Die Ergebnisse könnten auch Bundeskanzler Merz weiter unter Druck setzen. Verteidigungsminister Pistorius hat in Texas den ersten neuen F-35 Kampfjet für die Bundeswehr entgegengenommen. Er hat das in den USA gebaute Flugzeug als Zeichen der transatlantischen Partnerschaft bezeichnet. Die ersten 8 Maschinen bleiben erstmal in den Vereinigten Staaten, um deutsche Soldaten daran auszubilden. Ab 2027 sollen die Jets dann in Deutschland stationiert werden. Auf der A4 muss die für heute geplante Freigabe der Anschlussstelle Wilsdruff kurzfristig verschoben werden. Das hat das Landesstraßenbauamt mitgeteilt. Bei der Abnahme des aktuellen Bauabschnitts an der S177 hat sich gezeigt, dass die Ampelanlage noch nicht richtig funktioniert. Aus Sicherheitsgründen kann der Verkehr deshalb vorerst nicht umverlegt werden. Ein neuer Termin für die Freigabe steht aktuell noch nicht fest. Der FC Bayern hat seine Fans am Vorabend des Wiesenauftakts schon mal in Bierzeltstimmung gebracht. Die Münchner schenkten in ihren kunterbunten Wiesentrikots dem 1. FC Union Berlin beim 7:0 kräftig ein. Zumindest für eine Nacht rückte der deutsche Rekordmeister durch den dominanten Heimsieg an die Tabellenspitze vor.
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3: Bis zum Morgen ist der Himmel wechselnd bewölkt. Bei uns die Frühwerte zwischen 12 und 8 Grad. Am Tag geht's rauf bis auf 21 Grad. Dazu bleibt's beim Sonne-Wolken-Mix. Regnen soll's heute nicht. Morgen Nachmittag zum Sonntag können wir dann mit Regen aber rechnen. Am Vormittag ist es noch ganz nett. Morgen bei 15 bis 22 Grad. Dazu recht windig.
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1: Ich bin Hendrik Daum. Die USA, Dänemark und Grönland haben im Streit um die Arktisinsel überraschend eine Grundsatzeinigung erzielt. In New York soll kommende Woche ein Abkommen unterschrieben werden, das die Sicherheitszusammenarbeit in der Arktis und im Nordatlantik stärkt. US-Präsident Trump spricht von weitreichenden Befugnissen der USA für den Schutz Grönlands, während Dänemark die Souveränität Grönlands ausdrücklich bestätigt sieht. Grönland ist weitgehend autonom, gehört aber zum dänischen Königreich. Angesichts der hohen Spritpreise hat sich die Bundesregierung auf Entlastungen für Autofahrer geeinigt. Wie das Kanzleramt vor kurzem bestätigte, wird es zunächst wieder einen Tankrabatt geben. Demnach werden die Steuern pro Liter Benzin und Diesel um 17 Cent gesenkt, und zwar vom 1. Oktober bis Ende Dezember. Außerdem soll spätestens zum Jahreswechsel dann ein Spritpreisdeckel kommen, also eine Obergrenze für Preise von Benzin und Diesel. Darüber will die Regierung jetzt mit den Mineralölkonzernen verhandeln. Kurz vor den Landtagswahlen in Mecklenburg-Vorpommern und Berlin ist noch offen, wer jeweils stärkste Kraft werden könnte. In Mecklenburg-Vorpommern kommt die SPD laut ZDF-Politbarometer auf 37%, die AfD liegt nur einen Punkt dahinter. In Berlin führt die Linke mit 22% knapp vor der CDU. Die Ergebnisse könnten auch Bundeskanzler Merz weiter unter Druck setzen. Auf der A4 muss die für heute geplante Freigabe der Anschlussstelle Wilsdruff kurzfristig verschoben werden. Das hat das Landesstraßenbauamt mitgeteilt. Bei der Abnahme des aktuellen Bauabschnitts an der S177 hat sich gezeigt, dass die Ampelanlage noch nicht richtig funktioniert. Aus

0: Sicherheitsgründen kann der Verkehr deshalb vorerst nicht umverlegt werden. Ein neuer Termin für die Freigabe steht aktuell noch nicht fest. Der FC Bayern hat seine Fans am Vorabend des Wiesnauftakts schon mal in Bierzeltstimmung gebracht. Die Münchner schenkten in ihren kunterbunten Wiesentrikots dem 1. FC Union Berlin beim 7:0 kräftig ein. Zumindest für eine Nacht rückte der deutsche Rekordmeister durch den dominanten Heimsieg an die Tabellenspitze vor.
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2: Bis zum Morgen ist der Himmel wechselnd bewölkt bei uns. Die Frühwerte zwischen 12 und 8 Grad. Am Tag geht's rauf bis auf 21 Grad. Dazu bleibt's beim Sonne-Wolken-Mix. Regnen soll's heute nicht. Morgen Nachmittag zum Sonntag können wir dann mit Regen aber rechnen. Am Vormittag ist es noch ganz nett. Morgen bei 15 bis 22 Grad. Dazu recht windig.
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1: Ich bin Hendrik Daum. Die USA, Dänemark und Grönland haben im Streit um die Arktisinsel überraschend eine Grundsatzeinigung erzielt. In New York soll kommende Woche ein Abkommen unterschrieben werden, das die Sicherheitszusammenarbeit in der Arktis und im Nordatlantik stärkt. US-Präsident Trump spricht von weitreichenden Befugnissen der USA für den Schutz Grönlands, während Dänemark die Souveränität Grönlands ausdrücklich bestätigt sieht. Grönland ist weitgehend autonom, gehört aber zum Dänischen Königreich. Autofahrer und vor allem Pendler können aufatmen. Die Bundesregierung einigt sich auf Entlastungen bei den hohen Spritpreisen. Das Maßnahmenpaket umfasst erneut einen Tankrabatt sowie einen Spritpreisdeckel. Ronny Thorau hat die Einzelheiten.
2: Den Tankrabatt kennen Autofahrer schon. Im Sommer war er für 2 Monate in Kraft, senkte die Steuern auf Benzin und Diesel um rund 17 Cent, wobei nicht alles davon bei den Tankenden ankam. Ein Spritpreisdeckel ist neu für Deutschland, es gibt ihn aber zum Beispiel in Belgien und Luxemburg. Dabei legt der Staat einen Höchstpreis für Sprit fest, unter anderem anhand von Ölpreis, Transportkosten und festgelegter Marge für die Händler.
1: Verteidigungsminister Pistorius hat in Texas den ersten neuen F-35 Kampfjet für die Bundeswehr entgegengenommen. Er hat das in den USA gebaute Flugzeug als Zeichen der transatlantischen Partnerschaft bezeichnet. Die ersten 8 Maschinen bleiben erstmal in den Vereinigten Staaten, um deutsche Soldaten daran auszubilden. Ab dem kommenden Jahr sollen die Jets dann in Deutschland stationiert werden. Auf der A4 muss die für heute geplante Freigabe der Anschlussstelle Wilsdruff kurzfristig verschoben werden. Das hat das Landesstraßenbauamt mitgeteilt. Bei der Abnahme des aktuellen Bauabschnitts an der S177 hat sich gezeigt, dass die Ampelanlage noch nicht richtig funktioniert. Aus Sicherheitsgründen kann der Verkehr deshalb vorerst nicht umverlegt werden. Ein neuer Termin für die Freigabe steht aktuell noch nicht fest. Der FC Bayern hat seine Fans am Vorabend des Wiesnauftakts schon mal in Bierzeltstimmung gebracht. Die Münchner schenkten in ihren kunterbunten Wiesentrikots dem 1. FC Union Berlin beim 7:0 kräftig ein. Zumindest für eine Nacht rückte der deutsche Rekordmeister durch den dominanten Heimsieg an die Tabellenspitze vor.
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3: Bis zum Morgen ist der Himmel wechselnd bewölkt. Bei uns die Frühwerte zwischen 12 und 8 Grad. Am Tag geht's rauf bis auf 21 Grad. Dazu bleibt's beim Sonne-Wolken-Mix. Regnen soll's heute nicht. Morgen Nachmittag zum Sonntag können wir dann mit Regen aber rechnen. Am Vormittag ist es noch ganz nett. Morgen bei 15 bis 22 Grad. Dazu recht windig.